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0: wenn ich sage, das menschliche Skelett erneuert sich alle 10 Jahre komplett selbst?
1: Was? Das habe ich ja noch nie gehört. Mhm. Also, was ich mal gehört habe, ist so, alle 7 Jahre verändert sich so ein bisschen der Körper.
0: Ja.
1: Sowohl ins Positive als auch ab einem gewissen Alter wahrscheinlich auch ins Negative. Allerdings, was die Knochen angeht, kann ich mir nicht vorstellen, weil gerade im Alter ist es ja so, dass man eher gebrechlicher wird.
0: Ja.
1: Deswegen sage ich, dass es fake ist.
0: Na, dann löse ich mal auf. Ist
2: Fakt.
0: Echt? Also es ist so alle 7 bis 10 Jahre und da gibt es dann so spezialisierte Zellen und die bauen ständig das alte Knochengewebe ab und ersetzen es dann durch Neues.
1: Und das Coole ist, man muss noch nicht mehr in den App Store reingehen, um das zu aktualisieren. Das passiert automatisch, ne?
2: Stimmt. 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

0: 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Guten Morgen, hier ist Energy Nürnberg. 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Geschäftsführer der Radio 106,9 MHz Nürnberg GmbH ist Olaf Hopp. Verkaufsleiter ist Florian Thierfelder. Programmverantwortlicher ist Kai Malzkummer. Und jetzt viel Spaß. 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
1: Im Studio Finnriebe, sei freundlieb. Die Bundesregierung will beim Hitzeschutz nachlegen. Umweltstaatssekretär Flassbart hat im ZDF angekündigt, dass es bis zum nächsten Sommer einen bundesweiten Aktionsplan geben soll. Flassbart sagt, bei der Stadtplanung müsse mehr mitgedacht werden, zum Beispiel mit mehr Schatten und Grünflächen. In der schwarz-roten Koalition ist eine neue Debatte um das Rentenpaket ausgebrochen. Konkret geht es um das Ende der Rente mit 63, gegen das sich die Ostministerpräsidenten ausgesprochen haben. Die Unionsspitze will an den Plänen festhalten. Bundesarbeitsministerin Baas zeigte sich dagegen gesprächsbereit. Im Berliner Tiergarten haben mehrere tausend Menschen an die Opfer des CSD-Anschlags erinnert. Am Tatort gab es eine Mahnwache. Bei dem islamistischen Anschlag war letzte Woche eine Frau getötet worden. 31 weitere Menschen wurden verletzt. Der Bundesopferbeauftragte hat schnelle finanzielle Hilfe für die Betroffenen angekündigt. Auch die USA haben mittlerweile mit einem heftigen Waldbrand zu kämpfen. Die Feuer haben die Stadt Spokane im Bundesstaat Washington erreicht. Tausende Menschen mussten ihre Häuser verlassen. Hunderte Gebäude wurden zerstört.
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1: Finale. Oh, oh, Finale. Oh, oh, letzte Chance, die 9 Punkte zu knacken in dieser Woche hat der Hendrik. Guten Morgen.
2: Einen wunderschönen guten Morgen.
1: Jetzt solltest du ja Gas geben bei Stadtland Energy, um eben den Wochenpreis noch einzufahren. Hier ja. Kommt dein Zufallsgenerator und der entscheidet, mit welchem Buchstaben du zocken wirst.
2: F.
1: Wie Friedrich. Eine Stadt mit F.
2: Frankfurt.
1: Ein Land.
2: Frankreich.
1: Ein Tier.
2: Fisch.
1: Ein Beruf.
2: Fischer.
1: Eine Sportart.
2: Fußball.
1: Das machst du immer im Büro.
2: Fragen.
1: Ein Trennungsgrund.
2: Falschen.
1: Da willst du Urlaub machen.
2: Frankreich.
1: Dein Lieblingsgetränk.
2: Fanta.
1: Deine Lieblingspizzasorte.
2: Fungi.
1: Ein Motto einer Party.
2: Fasching.
1: Ach, das war leider nach dem Schlag drauf. Hendrik, ha, was hast du für ein Gefühl? Reicht's für den Wochensieg?
2: Könnte knapp gewesen sein.
1: Ja, war auch knapp, aber es reicht trotzdem. Herzlichen Glückwunsch, 10 Punkte!
2: Egal, danke schön.

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3: Im Studio von Riebe sei freundlieb. Die Bundesregierung will

0: beim Hitzeschutz nachlegen. Umweltstaatssekretär Flassbart hat im ZDF angekündigt, dass es bis zum nächsten Sommer einen bundesweiten Aktionsplan geben soll. Flassbart sagt, bei der Stadtplanung müsse mehr mitgedacht werden, zum Beispiel mit mehr Schatten und Grünflächen. In der schwarz-roten Koalition ist eine neue Debatte um das Rentenpaket ausgebrochen. Konkret geht es um das Ende der Rente mit 63, gegen das sich die Ostministerpräsidenten ausgesprochen haben. Die Unionsspitze will an den Plänen festhalten. Bundesarbeitsministerin Baas zeigte sich dagegen gesprächsbereit. Im Berliner Tiergarten haben mehrere tausend Menschen an die Opfer des CSD-Anschlags erinnert. Am Tatort gab es eine Mahnwache. Bei dem islamistischen Anschlag war letzte Woche eine Frau getötet worden. 31 weitere Menschen wurden verletzt. Der Bundesopferbeauftragte hat schnelle finanzielle Hilfe für die Betroffenen angekündigt. Auch die USA haben mittlerweile mit einem heftigen Waldbrand zu kämpfen. Die Feuer haben die Stadt Spokane im Bundesstaat Washington erreicht. Tausende Menschen mussten ihre Häuser verlassen. Hunderte Gebäude wurden zerstört.
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0: Gehen wir es an, rein in den Tag. Guten Morgen.
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0: Und guten Morgen geht direkt an Ole. Denn er hat eine Behauptung und wir alle können mitraten. Ist es eben Fakt oder Fake?
2: Das ist richtig und ich sage, der häufigste Begriff, der gegoogelt wird, ist Google.
0: Tausendprozentig, weil wenn du jetzt ins Internet reingehst, dann hast du ja meistens immer so eine leere Startseite. Mhm. Und wenn du was googeln möchtest, gibst du wahrscheinlich erstmal Google ein und dann kommst du zu Google.
2: Mhm. Okay.
0: Also das wäre jetzt meine sinnvolle Erklärung. Ja. Ich hoffe, dass es richtig ist. Ich sag, das ist Fakt.
2: Na, dann löse ich mal auf. Der häufigste Begriff, der gegoogelt wird, ist Google ist...
1: Fake.
2: Ja, ist auch ganz, ganz vorne mit dabei. Aber der Nummer 1 Begriff, und das schon seit sehr langer Zeit, ist
0: Energy.
2: Immer noch... Nein. Wetter.
0: Ach, Wetter.
2: Ja.
0: Dann wäre die nächste Frage, wird Wetter auch richtig geschrieben mit 2 T oder nur mit einem T?
2: Mir schon richtig.

Es geht rein in den frühen Montagmorgen. Guten Morgen! Jetzt mit unserem Energy Soundcheck kommt heute von Ariana Grande und heißt Paddle. Und die hat ja am Freitag ihr neues Kapitel aufgemacht. Sie meldet sich zurück. Nicht nur mit der neuen Single, sondern auch mit ihrem 8. Studioalbum, das auch Paddle heißt. Der Name bedeutet übersetzt eigentlich Blütenblatt und steht für Wachstum, Neuanfang und Stärke. Und genau diese Gefühle möchte sie über das ganze Album uns auf den Weg geben. Und Ariana sagt selbst, die Songs seien ehrlich, mutiger und persönlicher als je zuvor. Und hier ist die erste Single daraus. Hier ist Ariana Grande mit Paddle. Hier ist Energy. 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Jennifer.

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1: Und was ihr heute wissen solltet, weiß Laurenz.
2: Guten Morgen. Ab heute startet die nächste Ferienbaustelle hier bei uns in Nürnberg auf der Südwesttangente bei Gebersdorf. Da steht jetzt bis zum 11. September pro Richtung nur noch eine Fahrspur zur Verfügung. Grund dafür sind Bauarbeiten der Energie an

0: Brücke. Und Autofahrer müssen jetzt mit längeren Fahrzeiten rechnen. Dann sind jetzt ja alle Bundesländer in den Sommerferien und da wird auf den Straßen wieder genauer hingeschaut. Ab heute läuft europaweit die Speed Week. Heißt, es wird deutlich mehr geblitzt, vor allem an Unfallschwerpunkten, Baustellen und vor Schulen. In Bayern, im Saarland und in Sachsen, da macht die Polizei nicht mit. Aber in allen anderen Bundesländern und in vielen Nachbarländern wird die ganze Woche verstärkt kontrolliert. Und dann habe ich zum Schluss jetzt noch News von Energy Star Ariana Grande für euch. Sie zieht sich jetzt nämlich erstmal aus der Öffentlichkeit zurück. Nach ihrer Tour im September legt sie jetzt eine Pause ein und sagt auch ein großes Musical-Projekt in London im nächsten Jahr ab. Zuletzt gab es ja bei Social Media immer wieder Spekulationen über ihre Gesundheit. Ihr Management sagt aber, sie will nach den vielen öffentlichen Auftritten einfach erstmal eine Auszeit.
1: Verkehr.
0: Ja, da draußen sieht soweit entspannt aus. Ihr habt Freifahrt.
1: Blitzer.
0: Da habe ich auch noch keinen. Wenn ihr aber einen entdeckt habt, dann klingelt doch einfach mal ganz kurz durch. Hier bei uns im Studio unter der kostenlosen Studio-Hotline. Das ist die 0800 800 1069. Gute Fahrt euch.
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2: Der erste richtige Ferientag ist da und das Wetter geht bombastisch weiter. Auch heute wieder 35 Grad, Sonnenschein pur. Nur gegen Abend gibt es ein leichtes Gewitterrisiko. Es kann, muss aber nicht. Und ja, genauso geht es auch in den nächsten Tagen weiter. Bis mindestens Mittwoch bleibt uns der Hochsommer erhalten.
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Jo, herzlich willkommen in der neuen Woche. Es ist Montag. Erstmal einen wunderschönen guten Morgen an euch. Wir haben es gerade eben im Wetter gehört. Es bleibt sommerlich. Aber um so richtig Sommerstimmung zu bekommen, auch in den Ferien, braucht es vielleicht ein Geräusch. Und genau auf dieses Geräusch bin ich sehr gespannt. Was ist euer Sommergeräusch 2026? Klären wir gleich hier bei uns in der Show. Jetzt erstmal rein in den Tag mit immer dem besten neuen Hits.

0: So schmeckt der Sommer, war gestern, so klingt der Sommer, ist heute angesagt. Und somit herzlich willkommen in der neuen Woche. Hier ist Energy, immer die besten neuen Hits. Guten Morgen. Und zwar möchte ich heute Morgen von euch wissen, wie klingt für euch der Sommer? Gibt es da typische Geräusche, die ihr immer automatisch mit dem Sommer verbindet? Bei mir ist es ganz klar dieses hier. Na, habt ihr es erkannt? Richtig, das ist eine Fahrradkette. Ey, wenn ich mit dem T-Shirt und kurzer Hose auf meinem Mountainbike sitzen kann, dann ist für mich Sommer. Und dieses Geräusch von der Kette, wenn ich mal im Leerlauf bin, unbeschreiblich. Und wie sieht's bei euch aus? Simone hat uns eine WhatsApp geschickt.
1: Also ich mag am Sommer am meisten das Vogelzwitschern.
0: Ja, das ist immer schön. Das klingt ja dann so. Klar, wenn man da morgens so aufsteht, es kommt immer drauf an, wer vor dem Fenster sitzt, welcher Vogel. Weil ich habe ab und zu mal Raben zu Hause, dann ist es eher so ein Und das macht mich dann doch durchaus wahnsinnig. Und die nächste WhatsApp, die kommt heute Morgen von der Julia.
2: Mein Lieblingsgeräusch im Sommer ist das Gewittergrollen in der Ferne.
0: Oh ja, finde ich auch. Ja. Vor allen Dingen ist es immer auch super angenehm, gerade nach einem heißen Tag, wenn es dann am Abend nochmal schön runterknallt. Ja, dann wird auch die Luft besser und man kann auch ein bisschen lüften, gerade für Menschen wie mich, die eine Dachgeschosswohnung haben. Und wie sieht's bei euch aus? Schickt uns gerne eine WhatsApp mit eurem Lieblingssommergeräusch. Die

0: neue Woche steht an. Herzlich willkommen und einen wunderschönen guten Morgen an euch.
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0: Neue Woche heißt auch neue Behauptungen von und mit Ole. Wir alle können mitraten, ist es eben Fakt oder Fake.
2: Und ich behaupte, Kaffeebohnen sind keine Bohnen.
0: Ich glaube, dass das Fakt ist, weil Bohnen verbindet man ja meistens mit Erbsen, alles, was man sofort essen kann. Ja. Eine Kaffeebohne, ja, theoretisch kann man auch essen, kauen, lutschen, zerbeißen und wie auch immer. Aber ich glaube nicht, dass das klassische Bohnen in dem Sinne sind. Was es hingegen sein könnte, das weiß ich nicht. Ich sage auf jeden Fall, dass es Fakt ist.
2: Dann löse ich mal auf. Kaffeebohnen sind keine Bohnen, ist
1: Fakt.
2: Ha, da liegst du genau richtig. Die Kaffeebohne ist nämlich der Samen der Kaffeepflanze und eine rote Steinfrucht, die im Aussehen einer Kirsche ähnelt und deshalb meist auch als Kaffeekirsche bezeichnet wird.
0: Aber ist es dann auch so, wenn man eine Kaffeebohne in die Erde vergräbt, dass dann ein Kaffeebaum wächst?
2: Ja, müsste ja eigentlich.
0: Schon, ne?
2: Ja, muss man ausprobieren.
0: Ha, neue Geschäftsidee.

0: Guten Morgen. Na, was höre ich denn da? Das klingt ja total nach Sommer. Und das ist individuell. Was verbindet ihr mit dem Sommer? Welches Geräusch muss ertönen, damit ihr sofort sagt, jopp, das ist für mich Sommer? Und da ist schon die nächste WhatsApp eingetrudelt von Claudia.
1: Mein Lieblingssommergeräusch ist die Eiswagenglocke.
0: Die Eiswagenglocke. Ich habe lange geguckt, ob ich so eine finde, aber ich habe was Ähnliches gefunden, und zwar einen Eiswagen. Klingt ein bisschen gruselig, ja? Ist dann eher sowas wie eine Eissorte mit Leberkäse drin oder so. Finde ich auch sehr gruselig.
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5: 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Es ist gleich 6:30. Guten Morgen.
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0: Das Wichtigste zusammengefasst von Laurenz.
16: Guten Morgen. Hier bei uns in Nürnberg gab es die letzten Tage jetzt einen völlig verrückten Weltrekordversuch. 72 Stunden am

0: Stück Musik. Rund 1800 Bläserinnen und Bläser haben in der Jakobskirche 3 Tage lang ohne Pause gespielt. Und jetzt wird geprüft, ob das tatsächlich ein neuer Weltrekord ist. Die Unterlagen liegen beim Rekordinstitut. In den nächsten Tagen soll dann feststehen, ob es offiziell geklappt hat. Ja, dann gab es gestern Abend eine große Mahnwache für die Opfer des Anschlags beim CSD letzten Samstag in Berlin. Am Tatort im Tiergarten, da traf man sich unter dem Motto in Gedenken, in Solidarität und für Menschlichkeit. Aufgerufen hatte da der LSVD, Verband Queere Vielfalt, und die Veranstalter, die wollten damit vor allem den Betroffenen und ihren Angehörigen ihre Unterstützung zeigen. Sie sprechen da von mehreren tausend Menschen. Ja, und nach 10 Jahren Beziehung wollen Cristiano Ronaldo und Georgina Rodriguez jetzt wohl heiraten. Laut Medien soll die Hochzeit schon am kommenden Wochenende auf Madeira stattfinden. Und gefeiert wird da angeblich in einem Luxushotel, das dafür sogar teilweise gesperrt wird.
1: Verkehr.
0: Ja, da draußen sieht soweit entspannt aus, ihr Freifahrt.
1: Blitzer.
0: Da habe ich auch noch keinen. Wenn ihr aber einen entdeckt habt, dann klingelt doch einfach mal ganz kurz durch. Hier bei uns im Studio unter der kostenlosen Studio-Hotline. Das ist die 0800 800 1069. Gute Fahrt euch.
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3: Heute am Tag der Wassermelone, da muss ich automatisch an meinen Mallorca-Urlaub mich zurückerinnern, als da ein Strandverkäufer unterwegs war und immer gesagt hat, Melone, Melone, Melone, Melone, Melone, Melone, Melone, Melone. Und ich so, nein, ich bin nicht so der große Wassermelonen-Fan. Wobei heute bei den Temperaturen durchaus denkbar. 35 Grad, Sonnenschein pur, und so eine Wassermelone hat ja unglaublich viel Feuchtigkeit, also dementsprechend kann man sich das mal heute überlegen. Gegen Abend hin gibt es ein leichtes Gewitterrisiko und bis Mittwoch geht das Hochsommerwetter bei uns genau so schön weiter.
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Jetzt geht's um große Gefühle. Somit herzlich willkommen in der neuen Woche. Es ist Montag. Guten Morgen mit Energy Superstar Teddy Swims. Der bringt eben mit Mr. Know It All große Gefühle nicht nur ins Radio, sondern auch auf die großen Bühnen. Der hat in den vergangenen Wochenenden immer wieder auf Festivals gespielt und nächstes Jahr wird er auf große Europatour gehen. Und hier ist er bei Energy immer. Die besten neuen Hits.

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1: Rein geht's in den schönsten Tag des Jahres, zumindest für alle Schülerinnen und Schüler. Es sind Sommerferien. Wer jetzt schon wach ist, ist selber schuld. Guten Morgen zusammen. Sommerferien heißt auch weniger los auf den Straßen und am Freitag vor allem, was heißt noch, gab's Zeugnisse. Und alle Kids mit einer 1 sind willkommen.

dürfen zwar heute den ganzen Tag kostenlos mit der Bahn fahren. Gut, da wäre ich nicht dabei gewesen. Auch eine schöne Aktion gibt es vom Tiergarten Nürnberg. Alle Kinder bis 17 Jahren, die heute am Montag an der Kasse ein selbstgemaltes Bild von ihrem Lieblingstier mitbringen, bekommen freien Eintritt. Das hätte ich hinbekommen.

und die kommen im weitesten Sinne aus der Fußballwelt. Auch wenn die WM vorbei ist, gibt es großartige Nachrichten. Nach fast 10 Jahren Beziehung wollen Cristiano Ronaldo und seine Georgina Rodriguez jetzt wohl heiraten. Heißt in Cristiano Ronaldos Fall, er wird süß sagen zu ihr. Ja. Laut Medien soll die Hochzeit schon am kommenden Wochenende auf Madeira stattfinden. Menschenskinder, Madeira, da war ich einmal, ist ja auch sein Heimatort, da ist er ja geboren. Ist eine wunderschöne Insel, kann ich nur jedem empfehlen. Gefeiert wird angeblich in einem Luxushotel und das soll dann zum größten Teil natürlich gesperrt werden. Aber das ist ja im Vergleich zu Dua Lipa. Wobei, nee, Dua Lipa hat ja auch geheiratet, das war noch eine sehr, sehr kleine, sympathische Hochzeit. Aber im Vergleich zu Energy Superstar Taylor Swift ist ja das wirklich eine kleine Hochzeit bei Cristiano Ronaldo, weil die hat ja den ganzen Central Park gesperrt. Auf jeden Fall wünschen wir Cristiano und seiner Georgina alles Gute.

0: herzlich willkommen in der neuen Woche. Und neue Woche heißt auch, ja...
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0: Ist ein neuer in dieser Woche, passend natürlich zu den Sommerferien. Es geht um Letten. Den könnt ihr euch for free pumpen, entweder auf energy.de oder in unserer Energy-App. Und ich finde, dass man mit Letten hauptsächlich Urlaub verbindet. Und das Geile ist, dass Letten ja schon seit einigen Jahrzehnten allgegenwärtig ist. Also schauen wir mal ein paar Jahre zurück, da gab es ja diese Nummer hier. Nicky Jam und J Balvin. Im Club ganz vorne mit dabei. Aber es gibt auch richtige Klassiker und da reisen wir nochmal in die 90er zurück zu Ricky Martin.
2: Santa Maria.
0: Und wenn ihr das gebündelt haben wollt, wie gesagt, pumpt den Stream of the Week.
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0: Und was ihr heute wissen solltet, weiß Laurenz.
10: Guten Morgen. Ab heute startet die nächste Ferienbaustelle hier bei uns in Nürnberg auf der Südwesttangente bei Gebersdorf. Da steht jetzt bis zum 11. September pro Richtung nur noch eine Fahrspur zur Verfügung. Grund dafür sind Bauarbeiten der Energie an einer Brücke. Und Autofahrer müssen jetzt mit längeren Fahrzeiten rechnen. Dann sind jetzt ja alle Bundesländer in Sommerferien und da wird auf den Straßen wieder genauer hingeschaut. Ab heute läuft europaweit die Speed Week. Heißt, es wird deutlich mehr geblitzt, vor allem an Unfallschwerpunkten, Baustellen und vor Schulen. In Bayern, im Saarland und in Sachsen, da macht die Polizei nicht mit. Aber in allen anderen Bundesländern und in vielen Nachbarländern wird die ganze Woche verstärkt kontrolliert. Und dann habe ich zum Schluss jetzt noch News von Energy Star Ariana Grande für euch. Sie zieht sich jetzt nämlich erstmal aus der Öffentlichkeit zurück. Nach ihrer Tour im September legt sie jetzt eine Pause ein und sagt auch ein großes Musical-Projekt in London im nächsten Jahr ab. Zuletzt gab es ja bei Social Media immer wieder Spekulationen über ihre Gesundheit. Ihr Management sagt aber, sie will nach den vielen öffentlichen Auftritten

0: einfach erstmal eine Auszeit.
1: Verkehr.
0: Ja, da draußen sieht soweit entspannt aus, ihr Freifahrt.
1: Blitzer.
0: Da habe ich auch noch keinen. Wenn ihr aber einen entdeckt habt, dann klingelt doch einfach mal ganz kurz durch. Hier bei uns im Studio unter der kostenlosen Studio-Hotline. Das ist die 0800 800 1069. Gute Fahrt euch.
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2: Mir ist vorhin aufgefallen, der Juni unglaublich heiß gewesen, genauso wie der Juli und der August. Ja, da deutet sich auch wieder ein Hitzerekord an. Auch heute wieder 35 Grad, Sonnenschein pur. Nur gegen Abend hin gibt es ein leichtes Gewitterrisiko. Es kann, muss aber nicht. Ja, und so geht's auf jeden Fall in den nächsten Tagen weiter, bis mindestens Mittwoch.
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Das Wochenende ist rum, die neue Woche hat uns wieder. Herzlich willkommen an diesem Montag. Guten Morgen. Kennt ihr noch das Lied aus den 90ern aus der Werbung? So schmeckt der Sommer. Ja, wir machen es heute ein bisschen anders. So klingt der Sommer. Wie klingt für euch der Sommer? Das will ich von euch wissen. Haut mir eine WhatsApp durch und die besten Antworten und vor allen Dingen Geräusche, die gibt's gleich hier in der Show.

0: herzlich willkommen in der neuen Woche. Guten Morgen Franken, jetzt geht's um ihn hier. Mit dem haben wir ja ein bisschen was vor.
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1: Neue Woche, neues Glück heißt es wieder bei Stadtland Energy. Die ersten Punkte werden eingefahren von Lisa. Guten Morgen.
2: Morgen.
1: Wir sind in den Sommerferien. Welches Geräusch verbindest du immer mit Sommer?
2: Ich glaube, das wäre bei mir an so einem richtig heißen Sommertag, so ein schönes, kühles Getränk zu öffnen.
1: Ah, okay, warte mal, ich habe da was. Sowas, oder? Ja, bin ich voll und ganz bei dir. Welches Getränk soll es denn sein, wenn ich fragen darf?
2: Ich glaube, irgendwie eine kühle Limo.
1: Ach, eine Limo. Okay, brav, brav. Vor allen Dingen um die Uhrzeit. Limo, auf jeden Fall safe. So, safe ist auch der Zufallsgenerator. Den schmeißen wir jetzt für dich an und der entscheidet, mit welchem Buchstaben du zocken wirst. H. Wie Heinrich. Eine Stadt mit H.
2: Hannover.
1: Ein Land.
2: Weiter.
1: Das benutzt du im Gym.
2: Handtuch.
1: Ein Elektrogerät.
2: Handy.
1: Einen Ort für den ersten Kuss.
2: Weiter.
1: Deine Lieblingsmarmelade.
2: Weiter.
1: Das machst du am liebsten im Sommer. Ha, und da ist die Zeit leider vorbei. Aber es waren immerhin 3 Punkte für dich und damit gehst du natürlich zum Wochenbeginn in Führung. Glückwunsch!
2: Danke, vielen Dank.
1: Die ersten Punkte sind da und morgen wären es vielleicht ein bisschen mehr. Ihr habt es in der Hand. Ruft an und zockt mit um den Wochensieg. 0800 800 10 69.

Guten Morgen, herzlich willkommen in der neuen Woche. Und neue Woche heißt auch, das Sternenbild da oben hat sich neu formatiert. Und somit auch energy.de, da könnt ihr nämlich draufklicken, um auf euer Wochenhoroskop zu schauen. Und wir sind ja immer noch im Sternzeichen Löwen und diese Woche bringt eine Mischung aus Selbstvertrauen und innere Sortierung. Die Löwensonne sorgt weiterhin für Lust auf Leben, Kreativität und mehr Mut. Gleichzeitig wird gegen Ende der Woche spürbar, dass nicht alles nur aufregend sein muss. Es kann auch einfach nur gut funktionieren. Das sind doch schon mal schöne Zeichen für den Löwen. Und wie es bei euch ausschaut, je nachdem, was ihr für ein Sternzeichen seid, da lege ich euch, wie gesagt, energy.de ans Herz. Da gibt es unser Energy-Wochenhoroskop für diese Woche.

0: Die Löwensonne sorgt weiterhin für Lust auf Leben, Kreativität und mehr Mut. Gleichzeitig wird gegen Ende der Woche spürbar, dass nicht alles nur aufregend sein muss. Es kann auch einfach nur gut funktionieren. Das sind doch schon mal schöne Zeichen für den Löwen. Und wie es bei euch ausschaut, je nachdem, was ihr für ein Sternzeichen seid, da lege ich euch, wie gesagt, energy.de ans Herz. Da gibt es unser Energy-Wochenhoroskop für diese Woche.
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0: Und was ihr heute wissen solltet, weiß Laurenz.
24: Guten Morgen. Ja, und wir starten direkt rein mit richtig tollen Nachrichten. Es gibt nämlich einen neuen Besucherrekord fürs Nürnberger Badentreffen. Das lief ja bis

0: gestern. Und zum 50. Jubiläum sind über 230.000 Menschen in die Altstadt gekommen. Das sind so viele wie noch nie. 4 Tage lang gab es Musik aus aller Welt und das insgesamt auf 8 Bühnen. Und auch die Polizei zieht jetzt eine positive Bilanz. Trotz der Menschenmassen, sagen die, verlief das Festival insgesamt ruhig und sicher. Ja, dann wird die Lage gerade in Griechenland wegen der Waldbrände immer schlimmer. Vor allem westlich von Athen, da brennt es richtig heftig. Schon mehrere Orte mussten da evakuiert werden. Rund 200 Häuser sind da zerstört. Und die Polizei, die hat inzwischen 13 Menschen wegen fahrlässiger Brandstiftung festgenommen. Ja, und dann sind jetzt ja alle deutschen Bundesländer in die Sommerferien gestartet und viele düsen da ja mit dem Auto Richtung Kroatien, Montenegro oder auch nach Serbien. Und da sollte man aber lieber richtig viel Zeit einplanen. An einigen Grenzübergängen mussten jetzt nämlich Urlauber am Wochenende bis zu 10 Stunden warten. Und das alles bei über 35 Grad. Immerhin haben viele Anwohner Wasser verteilt und sogar ihre Toiletten für gestrandete Reisende geöffnet.
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0: Also hier bei uns in Franken, da ist die Welt noch in Ordnung. Hier müsst ihr keine 10 Stunden warten. Ihr kommt gut durch, nicht zu sehen.
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0: Ja, da haben wir einen. Und zwar stehen sie ja gerade in Nürnberg in der Dianastraße. Habt ihr noch einen weiteren Blitzerstau oder vielleicht sogar einen Unfall entdeckt? Dann klingelt doch einfach mal durch hier bei uns im Studio unter der kostenlosen Studio-Hotline. Das ist die 0800 800 1069. Bis dahin, gute Fahrt euch.
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3: Ganz ehrlich, bei dem aktuellen Wetter, da wird man selbst, wenn man arbeiten darf, im Büro oder wo auch immer, durchaus braun. Auch heute wieder 35 Grad, Sonnenschein pur. Gegen Abend hin, gut, gibt's ein leichtes Gewitterrisiko. Es kann, muss aber nicht. Aber das Geile ist, es geht erstmal genauso weiter bis Mittwoch. Sonnenschein, heiß und ja, immer wieder ein leichtes Gewitterrisiko gegen Abend hin.
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Die erste richtige Woche der Sommerferien hat gestartet und somit herzlich willkommen an diesem Montag. Viele von euch sind unterwegs Richtung Sommerurlaub, egal ob Süden, Osten, Norden, Westen und so weiter. Hauptsache entspannen. Und genau darum geht's auch bei Harrison. All the things she said. Ja, das schreibt er nämlich um Zweisamkeit, im besten Fall im Urlaub mit der Romanze. Jetzt bei Energy immer die besten neuen Hits.

0: Es sind Ferien. Herzlich willkommen in der ersten Ferienwoche. Herzlich willkommen an diesem Montag. Hier ist Energy, immer die besten neuen Hits. Guten Morgen. Und es sind nicht nur Ferien, sondern es sind besondere Ferien. Sommerferien. Und das verbinden wir alle, wenn man so generell über den Sommer nachdenkt, mit gewissen Geräuschen. Und genau die bräuchte ich heute Morgen von euch. Welches Geräusch erinnert euch immer sofort an Sommer? Mit welchem Geräusch verbindet ihr auch den Sommer? Die Annika hat uns eine WhatsApp geschickt.
1: Mein Geräusch wäre Meeresrauschen.
0: Oh ja, Meeresrauschen, klar, der Klassiker. Das ist dann automatisch gleich Sommer, Sonne und auch gleichzeitig Strand. Aber man kann ja auch Urlaub hier machen. Und diesbezüglich hat uns die Maria eine WhatsApp geschickt.
1: Ich finde immer beim Wandern das Geräusch von den Kuhglocken sehr schön.
0: Mega, bin ich voll und ganz bei dir. Wenn ich das höre und auf dem Mountainbike unterwegs bin, dann geht mir das Herz auf. Aber bei einer Sache muss ich immer aufpassen, weil mein Sommergeräusch ist ja das hier. Fahrradkette und Kühe, da muss ich ein bisschen aufpassen, weil ab und zu erschrecken sie auch. Aber ich entschuldige mich immer. Ich grüße auch jede Kuh. Kein Witz. Jedes Mal, wenn ich mit dem Mountainbike unterwegs bin, grüße ich jede Kuh und sage Servus, grüß dich oder grüß euch, wenn es eine Herde ist.

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5: Guten Morgen. Hier bei uns in Nürnberg gab es die letzten Tage jetzt einen völlig verrückten Weltrekordversuch. 72 Stunden am Stück Musik. Rund 1800

0: Bläserinnen und Bläser haben in der Jakobskirche 3 Tage lang ohne Pause gespielt. Und jetzt wird geprüft, ob das tatsächlich ein neuer Weltrekord ist. Die Unterlagen liegen beim Rekordinstitut. In den nächsten Tagen soll dann feststehen, ob es offiziell geklappt hat. Ja, dann gab es gestern Abend eine große Mahnwache für die Opfer des Anschlags beim CSD letzten Samstag in Berlin. Am Tatort im Tiergarten, da traf man sich unter dem Motto in Gedenken, in Solidarität und für Menschlichkeit. Aufgerufen hatte da der LSVD, Verband Queere Vielfalt, und die Veranstalter, die wollten damit vor allem den Betroffenen und ihren Angehörigen ihre Unterstützung zeigen. Sie sprechen da von mehreren tausend Menschen. Ja, und nach 10 Jahren Beziehung wollen Cristiano Ronaldo und Georgina Rodriguez jetzt wohl heiraten. Laut Medien soll die Hochzeit schon am kommenden Wochenende auf Madeira stattfinden. Und gefeiert wird er angeblich in einem Luxushotel, das dafür sogar teilweise gesperrt wird.
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0: Da hab ich doch was für euch, und zwar von der A3 Passau Richtung Nürnberg zwischen dem Kreuz Nürnberg und Nürnberg-Mögeldorf. Da liegt ein Kabel auf dem mittleren Fahrstreifen, seid ihr also bitte besonders aufmerksam.
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0: Da können wir auch dienen, da stehen sie nämlich gerade in Nürnberg. Färbertor ist das, dann führt Mannhofer Straße und dann noch in Erlangen-Schallershofer Straße. Habt ihr noch einen weiteren Blitzerstau oder einen Unfall gesehen? Dann lasst mich das gerne wissen und klingelt durch. 0800 800 1069. Gute Fahrt euch.
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2: Der erste richtige Ferientag ist da und das Wetter geht bombastisch weiter. Auch heute wieder 35 Grad, Sonnenschein pur. Nur gegen Abend gibt es ein leichtes Gewitterrisiko. Es kann, muss aber nicht. Und ja, genauso geht es auch in den nächsten Tagen weiter. Bis mindestens Mittwoch bleibt uns der Hochsommer erhalten.
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Jo, herzlich willkommen in der neuen Woche. Es ist Montag. Erstmal einen wunderschönen guten Morgen an euch. Wir haben es gerade eben im Wetter gehört. Es bleibt sommerlich. Aber um so richtig Sommerstimmung zu bekommen, auch in den Ferien, braucht es vielleicht ein Geräusch. Und genau auf dieses Geräusch bin ich sehr gespannt. Was ist euer Sommergeräusch 2026? Klären wir gleich hier bei uns in der Show. Jetzt erstmal rein in den Tag mit immer den besten neuen Hits.

schmeckt der Sommer war gestern, so klingt der Sommer, ist heute angesagt. Und somit herzlich willkommen in der neuen Woche. Hier ist Energy, immer die besten neuen Hits. Guten Morgen. Und zwar möchte ich heute Morgen von euch wissen, wie klingt für euch der Sommer? Gibt es da typische Geräusche, die ihr immer automatisch mit dem Sommer verbindet? Bei mir ist es ganz klar dieses hier. Na, habt ihr's erkannt? Richtig, das ist eine Fahrradkette. Ey, wenn ich mit dem T-Shirt und kurzer Hose auf meinem Mountainbike sitzen kann, dann ist für mich Sommer und dieses Geräusch von der Kette, wenn ich mal im Leerlauf bin, unbeschreiblich. Und wie sieht's bei euch aus? Simone hat uns eine WhatsApp geschickt.

0: Schickt.
1: Also ich mag im Sommer am meisten das Vogelzwitschern.
0: Ja, das ist immer schön. Das klingt ja dann so. Klar, wenn man da morgens so aufsteht, es kommt immer drauf an, wer vor dem Fenster sitzt, welcher Vogel. Weil ich habe ab und zu mal Raben zu Hause, dann ist es eher so ein Und das macht mich dann doch durchaus wahnsinnig. Und die nächste WhatsApp, die kommt heute Morgen von der Julia.
2: Mein Lieblingsgeräusch im Sommer ist das Gewittergrollen in der Ferne.
0: Oh ja, finde ich auch. Ja. Vor allen Dingen ist es immer auch super angenehm, gerade nach einem heißen Tag, wenn es dann am Abend nochmal schön runterknallt. Ja, dann wird auch die Luft besser und man kann auch ein bisschen lüften, gerade für Menschen wie mich, die eine Dachgeschosswohnung haben. Und wie sieht's bei euch aus? Schickt uns gerne eine WhatsApp mit eurem Lieblingssommergeräusch.

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1: Rein geht's in den schönsten Tag des Jahres, zumindest für alle Schülerinnen und Schüler. Es sind Sommerferien. Wer jetzt schon wach ist, ist selber schuld. Guten Morgen zusammen. Sommerferien heißt auch weniger los auf den Straßen. Und am Freitag vor allem, was heißt noch, gab's Zeugnisse. Und alle Kids mit einer 1 sind willkommen und dürfen zwar heute den ganzen Tag kostenlos mit der Bahn fahren. Gut, da wäre ich nicht dabei gewesen. Auch eine schöne Aktion gibt's vom Tiergarten Nürnberg. Alle Kinder bis 17 Jahren, die heute am Montag an der Kasse ein selbstgemaltes Bild von ihrem Lieblingstier mitbringen, bekommen freien Eintritt. Das hätte ich hinbekommen.
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0: Guten Morgen. Na, was höre ich denn da? Das klingt ja total nach Sommer. Und das ist individuell. Was verbindet ihr mit dem Sommer? Welches Geräusch muss ertönen, damit ihr sofort sagt, jopp, das ist für mich Sommer? Und da ist schon die nächste WhatsApp eingetrudelt von Claudia.
1: Mein Lieblingssommergeräusch ist die Eiswagenglocke.
0: Die Eiswagenglocke. Ich habe lange geguckt, ob ich so eine finde, aber ich habe was Ähnliches gefunden, und zwar einen Eiswagen.

0: ein bisschen gruseliger, ist dann eher sowas wie eine Eissorte mit Leberkäse drin oder so. Finde ich auch sehr gruselig.
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18: Und was ihr heute wissen solltet, weiß Laurenz.
19: Guten Morgen. Ab heute startet die nächste Ferienbaustelle hier bei uns in Nürnberg auf der Südwesttangente bei Gebersdorf. Da steht jetzt bis zum 11. September pro Richtung nur noch eine Fahrspur zur Verfügung. Grund dafür sind Bauarbeiten der Energie an einer Brücke. Und Autofahrer müssen jetzt mit längeren Fahrzeiten rechnen. Dann sind jetzt ja alle Bundesländer in Sommerferien und da wird auf den Straßen wieder genauer hingeschaut. Ab heute läuft europaweit die Speed Week. Heißt, es wird deutlich mehr geblitzt, vor allem an Unfallschwerpunkten, Baustellen und vor Schulen. In Bayern, im Saarland und in Sachsen, da macht die Polizei nicht mit. Aber in allen anderen Bundesländern und in vielen Nachbarländern wird die ganze Woche verstärkt kontrolliert. Und dann habe ich zum Schluss jetzt noch News von Energy Star Ariana Grande für euch. Sie zieht sich jetzt nämlich erstmal aus der Öffentlichkeit zurück. Nach ihrer Tour im September legt sie jetzt eine Pause ein und sagt auch ein großes Musical-Projekt in London im nächsten Jahr ab. Zuletzt gab es ja bei Social Media immer wieder Spekulationen über ihre Gesundheit. Ihr Management sagt aber, sie will nach den vielen öffentlichen Auftritten einfach erstmal eine Auszeit.
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19: Das sieht doch heute Morgen bisher ganz entspannt aus. Nichts Größeres zu sehen. Ihr habt freie Fahrt.
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19: Da habe ich allerdings ein bisschen was für euch. Und zwar stehen sie ja gerade in Nürnberg, Färbertor, dann in Erlangen, Schallershofer Straße und in Zöndorf in der Schwabacher Straße. Habt ihr noch einen weiteren Blitzerstau oder einen Unfall gesehen? Dann lasst uns das sehr gerne wissen. Klingelt durch unter der kostenlosen Studio-Hotline. Das ist die 0800 800 1069. Gute Fahrt.
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18: Heute am Tag der Wassermelone, da muss ich automatisch an meinen Mallorca-Urlaub mich zurückerinnern, als da ein Strandverkäufer unterwegs war und immer gesagt hat, Melone, Melone, Melone, Melone, Melone, Melone, Melone, Melone. Und ich so, nein, nein, nein, nein, nein, nein, nein, nein, nein, ich bin nicht so der große Wassermelonen-Fan. Wobei heute bei den Temperaturen durchaus denkbar. 35 Grad, Sonnenschein pur und so eine Wassermelone hat ja unglaublich viel Feuchtigkeit. Also dementsprechend kann man sich das mal heute überlegen. Gegen Abend hin gibt

0: Ein leichtes Gewitterrisiko und bis Mittwoch geht das Hochsommerwetter bei uns genau so schön weiter.
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Das Wochenende ist rum, die neue Woche hat uns wieder. Herzlich willkommen an diesem Montag. Guten Morgen. Kennt ihr noch das Lied aus den 90ern aus der Werbung? So schmeckt der Sommer. Ja, wir machen es heute ein bisschen anders. So klingt der Sommer. Wie klingt für euch der Sommer? Das will ich von euch wissen. Haut mir eine WhatsApp durch und die besten Antworten und vor allen Dingen Geräusche, die gibt's gleich hier in der Show. Die

0: es sind Ferien. Herzlich willkommen in der ersten Ferienwoche. Herzlich willkommen an diesem Montag. Hier ist Energy, immer die besten neuen Hits. Guten Morgen, und es sind nicht nur Ferien, sondern es sind besondere Ferien. Sommerferien, und das verbinden wir alle, wenn man so generell über den Sommer nachdenkt, mit gewissen Geräuschen. Und genau die bräuchte ich heute Morgen von euch. Welches Geräusch erinnert euch immer sofort an Sommer? Mit welchem Geräusch verbindet ihr auch den Sommer? Die Annika hat uns eine WhatsApp geschickt.
1: Mein Geräusch wäre Meeresrauschen.
0: Oh ja, Meeresrauschen, klar, der Klassiker. Das ist dann automatisch gleich Sommer, Sonne und auch gleichzeitig Strand. Aber man kann ja auch Urlaub hier machen, und diesbezüglich hat uns die Maria eine WhatsApp geschickt.
1: Ich finde immer beim Wandern das Geräusch von den Kuhglocken sehr schön.
0: Mega, bin ich voll und ganz bei dir. Wenn ich das höre und auf dem Mountainbike unterwegs bin, dann geht mir das Herz auf. Aber bei einer Sache muss ich immer aufpassen, weil mein Sommergeräusch ist ja das hier. Fahrradkette und Kühe, da muss ich ein bisschen aufpassen, weil ab und zu erschrecken sie auch. Aber ich entschuldige mich immer. Ich grüße auch jede Kuh. Kein Witz. Jedes Mal, wenn ich mit dem Mountainbike unterwegs bin, grüße ich jede Kuh und sage Servus, grüß dich oder grüß euch, wenn es eine Herde ist. Alle.

0: Geh was an, rein in den Tag. Guten Morgen.
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0: Und im besten Fall gehen wir auch ein bisschen klüger aus dem Tag heraus. Und dafür ist Ole zuständig. Er hat jetzt eine Behauptung, wir alle können mitraten. Ist es Fakt oder eben Fake?
2: Und ich sage, die Sahara ist die größte Wüste der Welt.
0: Nein, das ist Fake. Das ist momentan die deutsche Wirtschaft.
2: Oh Gott.
0: Nee, Spaß beiseite. Sahara ist verdammt groß. Mhm. Aber ich meine, irgendwo noch eine andere große Wüste gelesen zu haben, von einer gehört zu haben. Frag mich aber nicht, welche. Deswegen sage ich, dass es Fake ist.
2: Na, dann löse ich doch mal auf für dich. Die Sahara ist die größte Wüste der Welt, ist
1: Fake.
2: Mhm. Ja. Raten willst du nicht, welches ist, ne?
0: Ja, ich habe schon gesagt.
2: Oder so.
0: Nach wie vor deutsche Wirtschaft.
2: Ja, es ist die Antarktis, genau.
0: Ah, stimmt.
2: Das ist die größte Wüste, da eine Wüste durch geringen Niederschlag definiert ist und nicht durch Hitze.
0: Mhm.
2: Und da regnet es halt relativ wenig wohl.
0: Das eine ist unglaublich kalt, das andere unglaublich heiß. So einen Mittelweg findet man nicht, oder?
2: Nee, da kommen wir nicht zusammen.

0: Guten Morgen, herzlich willkommen in der neuen Woche. Und neue Woche heißt auch, das Sternenbild da oben hat sich neu formatiert. Und somit auch energy.de, da könnt ihr nämlich draufklicken, um auf euer Wochenhoroskop zu schauen. Und wir sind ja immer noch im Sternzeichen Löwen und diese Woche bringt eine Mischung aus Selbstvertrauen und innere Sortierung. Die Löwensonne sorgt weiterhin für Lust auf Leben, Kreativität und mehr Mut. Gleichzeitig wird gegen Ende der Woche spürbar, dass nicht alles nur aufregend sein muss. Es kann auch einfach nur gut funktionieren. Das sind doch schon mal schöne Zeichen für den Löwen. Und wie es bei euch ausschaut, je nachdem, was ihr für ein Sternzeichen seid, da lege ich euch, wie gesagt, energy.de ans Herz. Da gibt es unser Energy-Wochenhoroskop für diese Woche.
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0: Und was ihr heute wissen solltet, weiß Laurenz.
9: Guten Morgen. Ja, und wir starten direkt rein mit richtig tollen Nachrichten. Es gibt nämlich einen neuen Besucherrekord fürs Nürnberger Badentreffen. Das lief ja bis gestern. Und zum 50. Jubiläum sind über 230.000 Menschen in die Altstadt gekommen. Das sind so viele wie noch nie. 4 Tage lang gab es Musik aus aller Welt und das insgesamt auf 8 Bühnen. Und auch die Polizei zieht jetzt eine positive Bilanz. Trotz der Menschenmassen, sagen die, verlief das Festival insgesamt ruhig und sicher. Ja, dann wird die Lage gerade in Griechenland wegen der Waldbrände immer schlimmer.

0: vor allem westlich von Athen, da brennt es richtig heftig. Schon mehrere Orte mussten da evakuiert werden. Rund 200 Häuser sind da zerstört. Und die Polizei, die hat inzwischen 13 Menschen wegen fahrlässiger Brandstiftung festgenommen. Ja, und dann sind jetzt ja alle deutschen Bundesländer in die Sommerferien gestartet und viele düsen da ja mit dem Auto Richtung Kroatien, Montenegro oder auch nach Serbien. Und da sollte man aber lieber richtig viel Zeit einplanen. An einigen Grenzübergängen mussten jetzt nämlich Urlauber am Wochenende bis zu 10 Stunden warten. Und das alles bei über 35 Grad. Immerhin haben viele Anwohner Wasser verteilt und sogar ihre Toiletten für gestrandete Reisende geöffnet.
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0: Da gibt's gerade nichts Größeres zu sehen. Ergo, ihr habt freie Fahrt.
1: Blitzer.
0: Jawoll! Und zwar stehen sie da gerade in Nürnberg, Hamburger Straße ist das. Dann in Fürth in der Herzogenauracher Straße und noch in Lauf an der Pegnitz in der Eschenauer Straße. Ja, wenn ihr dann noch einen weiteren gesehen habt, den wir jetzt nicht mehr dabei hatten, dann teilt uns das auch sehr gerne mit und klingelt direkt doch mal durch hier bei uns im Studio unter der kostenlosen Studio-Hotline. Das ist die 0800 800 1069. Gute Fahrt!
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2: Mir ist vorhin aufgefallen, der Juni unglaublich heiß gewesen, genauso wie der Juli und der August. Ja, da deutet sich auch wieder ein Hitzerekord an. Auch heute wieder 35 Grad, Sonnenschein pur, nur gegen Abend hin gibt es ein leichtes Gewitterrisiko. Es kann, muss aber nicht. Ja, und so geht's auf jeden Fall in den nächsten Tagen weiter, bis mindestens Mittwoch.
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Jetzt geht's um große Gefühle. Somit herzlich willkommen in der neuen Woche. Es ist Montag. Guten Morgen mit Energy Superstar Teddy Swims. Der bringt eben mit Mr. Know It All große Gefühle nicht nur ins Radio, sondern auch auf die großen Bühnen. Der in den vergangenen Wochenenden immer wieder auf Festivals gespielt und nächstes Jahr wird er auf große Europatour gehen. Und hier ist er bei Energy immer die besten neuen Hits.

Einen wunderschönen guten Morgen an euch. Hier ist Energy. Jetzt mit unserem Energy Soundcheck kommt heute von Norma Jean Martini und heißt I Am The Sun. Und sie hat ja in erster Linie unglaublich viel für andere Künstlerinnen geschrieben. Sie kommt aus Amerika, wohnt aber mittlerweile in Berlin und deswegen hat sie hauptsächlich für deutsche Künstlerinnen geschrieben und Künstler. Zoe Wees ist da dabei, Lena, aber auch Michael Schulte. Und jetzt konzentriert sie sich auf ihre eigene Karriere und das finde ich gut so. Ihre neue Nummer ist eine Dance-Pop-Hymne, soll Selbstvertrauen und die Erkenntnis zeigen, dass die größte Stärke nicht von anderen kommt, sondern von einem selbst. Ist das nicht schön? Hier ist Norma Jean Martini mit I Am The Sun. 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
9: Das Wichtigste zusammengefasst von Laurenz.
10: Guten Morgen. Hier bei uns in Nürnberg gab es die letzten Tage jetzt einen völlig verrückten Weltrekordversuch. 72 Stunden am Stück Musik. Rund 1800 Bläserinnen und Bläser haben in der Jakobskirche 3 Tage lang ohne Pause gespielt. Und jetzt wird geprüft, ob das tatsächlich ein neuer Weltrekord ist. Die Unterlagen liegen beim Rekordinstitut. In den nächsten Tagen soll dann feststehen, ob es offiziell geklappt hat. Ja, dann gab es gestern Abend eine große Mahnwache für die Opfer des Anschlags beim CSD letzten Samstag in Berlin. Am Tatort im Tiergarten, da traf man sich unter dem Motto in Gedenken, in Solidarität und für Menschlichkeit. Aufgerufen hatte da der LSVD, Verband Queere Vielfalt, und die Veranstalter, die wollten damit vor allem den Betroffenen und ihren Angehörigen ihre Unterstützung zeigen. Sie sprechen da von mehreren tausend Menschen. Ja, und nach 10 Jahren Beziehung wollen Cristiano Ronaldo und Georgina Rodriguez jetzt wohl heiraten. Laut Medien soll die Hochzeit schon am kommenden Wochenende auf Madeira stattfinden. Und gefeiert wird er angeblich in einem Luxushotel, das dafür sogar teilweise gesperrt wird.
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10: Das sieht bisher alles entspannt aus, ihr habt freie Fahrt.
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10: Da habe ich gerade auch keinen, das kann sich aber ganz schnell ändern, zum Beispiel durch euch. Wenn ihr einen entdeckt habt, dann lasst uns das auch sehr gerne wissen und klingelt durch. 0800 800 1069. Gute Fahrt.
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12: Ganz ehrlich, bei dem aktuellen Wetter, da wird man selbst, wenn man arbeiten darf, im Büro oder wo auch immer, durchaus braun. Auch heute wieder 35 Grad, Sonnenschein pur. Gegen Abend hin, gut, gibt's ein leichtes Gewitterrisiko. Es kann, muss aber nicht. Aber das Geile ist, es geht erstmal genauso weiter bis Mittwoch. Sonnenschein, heiß und ja, immer wieder ein leichtes Gewitterrisiko gegen Abend hin.
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1: Rein geht's in den schönsten Tag des Jahres, zumindest für alle Schülerinnen und Schüler. Es sind Sommerferien. Wer jetzt schon wach ist, ist selber schuld. Guten Morgen zusammen. Sommerferien heißt auch weniger los auf den Straßen. Und am Freitag vor allem, was heißt noch, gab's Zeugnisse. Und alle Kids mit einer 1 sind willkommen und dürfen zwar heute den ganzen Tag kostenlos mit der Bahn fahren. Gut, da wäre ich nicht dabei gewesen. Auch eine schöne Aktion gibt es vom Tiergarten Nürnberg. Alle Kinder bis 17 Jahren, die heute am Montag an der Kasse ein selbstgemaltes Bild von ihrem Lieblingstier mitbringen, bekommen freien Eintritt. Das hätte ich hin.

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ihr Hübschen. Na, da starten wir doch mal rein in diese erste Augustwoche. Toll, dass ihr dabei seid. Montagvormittag, 10 Uhr. Die 10 jetzt am Stück sind an und gleich habe ich hier für euch Jack Dean in guten 10 Minuten. Leonie und Callum Scott gibt's jetzt schon und ich bin Felina. Hi.

wie soll ich denn jetzt gerade alles auf einmal hinkriegen? Wie soll ich denn alles schaffen? Das ist ein bisschen viel, bei euch vielleicht gerade auch, also für mich ist ein Riesenthema aktuell, wie ich alles so jonglieren soll. Und genau aus diesem Gefühl heraus hat auch Jack Dean eine Single geschrieben, die nennt sich Mercy. Und er sagt, das war wirklich so die Zeit, da wusste er nicht, wie soll ich denn Freunde, Familie, Zeit zur Musik machen, wie soll ich das alles unter einen Hut bringen? Und deswegen ist Mercy entstanden. Hören wir uns jetzt hier an bei Energy. Immer die besten neuen Hits. Ich wünsche euch ganz viel Glück, dass es bei euch gut klappt. Wake

0: Welches Geräusch erinnert euch immer sofort an Sommer? Annika hat uns eine WhatsApp geschickt.
1: Mein Geräusch wäre Meeresrauschen.
0: Oh ja, Meeresrauschen, klar, der Klassiker. Das ist dann automatisch gleich Strand. Aber man kann ja auch Urlaub hier machen. Und diesbezüglich hat uns die Maria eine WhatsApp geschickt.
1: Ich finde immer beim Wandern das Geräusch von den Kuhglocken sehr schön.
0: Mega, bin ich voll und ganz bei dir. Wenn ich das höre und auf dem Mountainbike unterwegs bin, dann geht mir das Herz auf. Aber bei einer Sache muss ich immer aufpassen, weil mein Sommergeräusch ist ja das hier. Fahrradkette und Kühe, da muss ich ein bisschen aufpassen, weil ab und zu erschrecken sie auch. Aber ich entschuldige mich immer. Ich grüße auch jede Kuh. Kein Witz. Jedes Mal, wenn ich mit dem Mountainbike unterwegs bin, grüße ich jede Kuh und sage Servus, grüß dich oder grüß euch, wenn es mir herrlich ist.
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2: Mit Laurenz, hallo. Ja, völlig irre Geschichte. Hier direkt bei uns am Nürnberger Airport ist jetzt ein Streit um den Platz in der Check-in-Schlange komplett eskaliert. Erst wurde diskutiert und dann gab es eine Schlägerei mit rund 20 Beteiligten. Die Polizei musste eingreifen und 11 Passagiere durften ihren Flug am Ende gar nicht mehr antreten.
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3: Im Studio Anna Löwer. Marokko hat sich zu dem Flüchtlingsansturm auf Ceuta geäußert und macht Fake News in den sozialen Medien dafür verantwortlich. Zehntausende Migranten hatten sich daraufhin auf den Weg dorthin gemacht. Bei dem chaotischen Grenzansturm kamen nach spanischen Angaben über 70 Menschen ums Leben. Marokko spricht von 11 Toten. Wird das Rentenpaket der Bundesregierung jetzt doch wieder aufgeschnürt? Die Ostministerpräsidenten haben mit ihrem Vorstoß zur Rente mit 63 eine Debatte darüber ausgelöst. SPD-Chefin Baas hat sich im ZDF jetzt offen dafür gezeigt, nachzuverhandeln. Das Deutschland-Ticket dürfte im kommenden Jahr 3,40 Euro teurer werden. Das hat der Tagesspiegel ausgerechnet. Grundlage dafür ist der Preisindex, auf den die Verkehrsminister sich geeinigt haben. Aktuell kostet das Deutschland-Ticket 63 Euro. Die Bundesregierung will beim Hitzeschutz nachlegen. Umweltstaatssekretär Flassbart hat im ZDF angekündigt, dass es bis zum nächsten Sommer einen bundesweiten Aktionsplan geben soll. Flassbart sagt, bei der Stadtplanung müsse mehr mitgedacht werden, zum Beispiel mit mehr Schatten und Grünflächen.
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2: Das sieht bisher alles entspannt aus, ihr habt freie Fahrt.
1: Blitzer.
2: Da habe ich gerade auch keinen, das kann sich aber ganz schnell ändern, zum Beispiel durch euch. Wenn ihr einen entdeckt habt, dann lasst uns das auch sehr gerne wissen und klingelt durch. 0800 800 1069. Gute Fahrt.
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2: Hi, das ist ein richtig kuscheliger Tag heute. 34 Grad maximal in Zirndorf. Das alles bei herrlichstem Sonnenschein. Am Nachmittag kommen dann auch noch mal ein paar Wölkchen vorbei. Möglicherweise zieht dann auch der ein oder andere Regenschauer noch mal rüber. Ja, und morgen legen wir dann noch mal eine ordentliche Palette oben drauf. 36 Grad in der Spitze. Und da kommt dann am Abend auch ein dickes, fettes Gewitter auf uns zu.

0: drei schönsten Worte der Welt. Ich liebe dich. Oder? Immer die besten neuen Hits mit mir, Felina. Und Leute, ich habe über dieses Konzept Ich liebe dich mal ein bisschen intensiver nachgedacht. Denn es gibt ja schon Sätze, die manchmal ein bisschen cooler, ein bisschen krasser kicken, oder? Also, wo ihr merkt so, ja Mann, die Person, die hat mich wirklich in ihr Herz geschlossen. Zum Beispiel, ich habe mal eine Top 3 zusammengestellt. Zum Beispiel der Moment, wenn ihr so richtig müde von der Arbeit kommt oder vom Sport oder so und dann kommt das hier.
1: Gar kein Problem, ich komme dich abholen.
0: Oder auch nochmal müde von der Arbeit, vom Sport, von was auch immer und ihr hört das hier.
1: Ey, ich habe uns Essen bestellt.
0: Und mein absoluter Platz 1 in einer Diskussion, ihr werdet mich immer gewinnen mit diesem Satz.
1: Du hast wie immer recht.
0: Was sind für euch Sätze, die auf jeden Fall besser sind als Ich liebe dich? Schickt mir die gerne per WhatsApp oder Insta, da heiße ich Felina_FLN.
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Ich habe mir am Wochenende das Hochzeitsgelöbnis von Alex Warren an seine Ehefrau angeguckt und ich sag euch was, ich habe das nicht das erste Mal gesehen, habe wieder geheult. Das hat er damals so schön alles gesagt, denn der hat ja auch wirklich einfach eine richtig harte Zeit hinter sich, war eine Zeit lang obdachlos, hat im Auto geschlafen und genau das thematisiert er auch und sagt, weißt du, du hast mich damals so kennengelernt, obdachlos, im Auto schlafen und du hast mich nicht ignoriert oder gesagt, was ein weirder Typ, sondern du hast dich einfach auf den Beifahrersitz gesetzt und genau darüber hat er jetzt auch einen Song draußen, Alex Warren mit Passenger bei Energy, immer die besten neuen Hits.

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1: Hello, hello, ihr seid gerade mittendrin in den 10 Hits am Stück und die gehen hier weiter auf Montagvormittag 11 Uhr gleich mit der aktuellen Single von Fastboy. Warum die ihre eigene Musik skippen, erzähle ich euch gleich. Und jetzt Bibi Rexha.

die Jungs hier skippen manchmal ihre eigenen Songs. Mhm. Fastboy, die beiden Brüder, machen ja zusammen Musik und manchmal sagen sie, ey, wenn unser Song schon zu lange im Radio läuft, dann können wir den einfach nicht mehr hören. Wir müssen ja teilweise noch performen mit voller Überzeugung. Dann wird das auch mal geskippt, wenn das irgendwo in einer Playliste vorkommt.

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1: Sommerferien heißt auch weniger los auf den Straßen und am Freitag vor allem, was heißt noch, gab es Zeugnisse. Und alle Kids mit einer 1 sind willkommen und dürfen zwar heute den ganzen Tag kostenlos mit der Bahn fahren. Gut, da wäre ich nicht dabei gewesen. Auch eine schöne Aktion gibt es vom Tiergarten Nürnberg. Alle Kinder bis 17 Jahren, die heute am Montag an der Kasse ein selbstgemaltes Bild von ihrem Lieblingstier mitbringen, bekommen freien Eintritt. Das hätte ich hinbekommen.
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3: Mit Laurenz, hallo. Ja, es gibt jetzt einen ganz neuen Besucherrekord, und zwar fürs Nürnberger Badentreffen. Das lief ja bis gestern. Zum 50. Jubiläum sind über 230.000 Menschen in die Altstadt gekommen. So viele waren das bisher noch nie.

0: In der schwarz-roten Koalition ist eine neue Debatte um das Rentenpaket ausgebrochen. Konkret geht es um das Ende der Rente mit 63, gegen das sich die Ostministerpräsidenten ausgesprochen haben. Die Unionsspitze will an den Plänen festhalten. Arbeitsministerin Baas zeigt sich dagegen gesprächsbereit. Marokko weist die Verantwortung für den Migrantenansturm auf die spanische Exklave Ceuta zurück. Die Regierung macht Fake News auf Social Media und Menschenhändler dafür verantwortlich. Rund 60.000 Menschen waren aus Marokko nach Ceuta gekommen. Wie viele noch dort sind, ist unklar. Verhandeln die USA und der Iran wieder über Frieden oder nicht? Aus dem Iran heißt es, dass es aktuell keine Gespräche gibt. US-Präsident Trump hatte gestern gesagt, dass heute Nachmittag neue Verhandlungen anstehen. Alleine die Ankündigung hatte für fallende Ölpreise gesorgt. Das Deutschland-Ticket dürfte im kommenden Jahr 3,40 Euro teurer werden. Das hat der Tagesspiegel ausgerechnet. Grundlage dafür ist der Preisindex, auf den die Verkehrsminister sich geeinigt haben. Aktuell kostet das Deutschland-Ticket 63 Euro.
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2: Das sieht bisher alles entspannt aus. Ihr habt freie Fahrt.
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2: Da habe ich gerade auch keinen, das kann sich aber ganz schnell ändern, zum Beispiel durch euch. Wenn ihr einen entdeckt habt, dann lasst uns das auch sehr gerne wissen und klingelt durch. 0800 800 1069. Gute Fahrt.
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2: Ja, ganz frisch sind wir drin in den Sommerferien und das Wetter spielt halt direkt mit in Schwabach. Heute Spitzenwerte bis zu 34 Grad. Das alles bei 11 Stunden Sonne und morgen, ja, wird da nochmal ein ordentlicher Schub draufgelegt. 36 Grad in der Spitze. Aber am Abend kommt dann auch nochmal ein Gewitter vorbei, was sich da dann kräftig entladen wird. Zumindest dann übermorgen am Mittwoch ist es dann ein bisschen

0: Energy Star Bad Bunny
1: Nueva York.
0: Hält einige Streaming-Rekorde. Als erster Künstler 4-mal in Folge in 4 Jahren meistgestreamter Künstler gewesen. 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Aber es gibt auch noch so viel andere geile Latin-Mucke und die haben wir für euch in einem Stream zusammengestellt.

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7: Endlich beginnt das Sommernacht-Filmfestival wieder. Da gibt es ja an ganz vielen verschiedenen Orten hier bei uns in Franken total tolle Filme zu sehen. 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
1: 2024 hat sie noch gesagt, das mache ich nicht mehr. Ich gehe nicht mehr auf Tour, auf gar keinen Fall. Energy Star Demi Lovato. Ja, und jetzt können wir aber frohe Kunde berichten. Ja, Energy Good News sozusagen von unseren Energy Stars. Denn im August wird ein neues Demi Lovato Album kommen und sie wird damit auch auf Tour gehen. Erst

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1: Zähl jetzt am Stück, geben uns hier ganz kurz nochmal Eras Tour Feeling von Taylor Swift, denn gleich habe ich hier für euch in guten 10 Minuten den Support Act der Eras Tour, Gracie Abrams war ja mit ihr unterwegs, und Taylor Swift selbst gibt's jetzt. Ich bin Felina, hi, toll, dass ihr da seid.
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Energy-Star Gracie Abrams hat sich auch schon mal isoliert und einsam gefühlt. Und das ist natürlich ein richtig, richtig blödes Gefühl. Falls es da euch gerade so geht, hey, wir sehen euch, okay? Wir sind hier zusammen bei Energy und wir hören uns gemeinsam jetzt Musik an von einer Person, einem Promi, der genau diese Gefühle auch kennt. Ihr seid damit wirklich nicht alleine. Und bei ihr ist es dann so gewesen, dass sie sich mit einem Songwriter getroffen hat, gemeinsam ins Studio gegangen und daraus ist ein ganzer Song entstanden aus diesem Gefühl. Also kämpfen wir jetzt gemeinsam gegen an. Hit the Wall bei Energy, immer die besten neuen Hits von Gracie Abrams.

0: nach fast 10 Jahren Beziehung wollen Cristiano Ronaldo und seine Georgina Rodriguez jetzt wohl heiraten. Heißt in Cristiano Ronaldos Fall, er wird süß sagen zu ihr. Ja. Laut Medien soll die Hochzeit schon am kommenden Wochenende auf Madeira stattfinden. Menschenskinder, Madeira, da war ich einmal, ist ja auch sein Heimatort, da ist er ja geboren. Ist eine wunderschöne Insel, kann ich nur jedem empfehlen. Gefeiert wird angeblich in einem Luxushotel und das soll dann zum größten Teil natürlich gesperrt werden. Aber das ist ja im Vergleich zu Energy-Superstar Taylor Swift, ist ja das wirklich eine kleine Hochzeit bei Cristiano Ronaldo, weil die hat ja den ganzen Central Park gesperrt.
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11: Mit Lawrence, hallo. Ja, gerade eben ganz frisch ist die Meldung reingekommen, dass bei Bauarbeiten in Gebietsenhofen eine Fliegerbombe entdeckt worden ist. 112 Kilo wiegt das Teil wohl. Und ich habe dafür jetzt Andreas Franke von der Stadt Nürnberg am Telefon. Herr Franke, klären Sie uns doch mal bitte ganz schnell auf, was ist der Stand der Dinge und was wird jetzt vor allem passieren?
12: Die Bombe soll noch heute entschärft werden. Geplant ist derzeit 16 Uhr, vielleicht auch schon ein bisschen früher, weil auf dem Gelände auch noch Menschen arbeiten. Die müssen erstmal nach Hause geschickt werden. Der Evakuierungsradius beträgt 400 Meter und der Radius liegt auch bisher nur auf dem Firmengelände. Wie viele Menschen insgesamt von der Evakuierung betroffen sind, lässt sich aktuell aber noch nicht sagen.
11: Vielen Dank für das ganz kurze Update und wir halten euch natürlich hier im Energy News Update auf dem Laufenden.
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13: Im Studio Anna Löwer. Wird das Rentenpaket der Bundesregierung jetzt doch wieder aufgeschnürt? Die Ostministerpräsidenten haben mit ihrem Vorstoß zur Rente mit 63 eine Debatte darüber ausgelöst. SPD-Chefin Baas hat sich im ZDF

Er hat jetzt offen dafür gezeigt, nachzuverhandeln. Marokko hat sich zu dem Flüchtlingsansturm auf Ceuta geäußert und macht Fake News in den sozialen Medien dafür verantwortlich. Zehntausende Migranten hatten sich daraufhin auf den Weg dorthin gemacht. Bei dem chaotischen Grenzansturm kamen nach spanischen Angaben über 70 Menschen ums Leben. Marokko spricht von 11 Toten. Das extreme Niedrigwasser an vielen Flüssen in Deutschland sorgt weiter

0: Nur ein Film hatte bisher ein noch besseres Kinodebüt. Der Marvel-Streifen Avengers Endgame knackte 2019 die Milliardenmarke.
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2: Das sieht bisher alles entspannt aus, ihr Freifahrt.
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2: Da habe ich gerade auch keinen, das kann sich aber ganz schnell ändern. Zum Beispiel durch euch. Wenn ihr einen entdeckt habt, dann lasst uns das auch sehr gerne wissen und klingelt durch. 0800 800 1069. Gute Fahrt.
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2: Ach, da ist er endlich. Der erste offizielle Ferientag hier bei uns in Franken. Und das Wetter, das spielt da wirklich perfekt nach Plan mit. 34 Grad erreichen wir heute in der Spitze. Das alles bei bis zu 12 Stunden Sonne, zumindest in Feucht. Und morgen wird es dann nochmal ein bisschen heißer, da bis zu 36 Grad. Aber auch da kommt dann am späten Abend so ein kleines Gewitter, was dann aber zumindest die Luft mal wieder so ein bisschen milder macht.

0: Happy 1. August Montag hier bei Energy. Wir senden heute nicht einfach aus einem Studio, aus einem Radiostudio, sondern nee, wir senden heute aus der Grauzone. Denn wisst ihr, was ich gemerkt habe? Es gibt oft so Themen, da sagt man, kann man nicht so genau wissen. Ist so eine Grauzone. Was ist erlaubt, was nicht? Und da checken wir mal direkt die Urlaubssituation. Zum Beispiel Thema Nummer 1. Darf man eigentlich jetzt wirklich liegen mit einem Handtuch reservieren? Ist es erlaubt? Ist es verboten? Gibt sehr viele Gerüchte zu. Und offiziell ist es meistens nicht erlaubt. Hängt aber von Hotel zu Hotel ab. Also falls ihr die Leute seid, die sich morgens um 6 Uhr einen Wecker stellen, um mit dem Handtuch runterzurennen an den Pool und das irgendwie die beste erste Reihe da, was auch immer, zu reservieren, checkt das vorher mit dem Hotel ab, ob das geht. Gibt nämlich viele, die tatsächlich einfach die Handtücher auch wegräumen und das ist absolut in Ordnung. Die entscheiden nämlich, was die Regeln bei sich im Hotel sind. Und wenn wir ehrlich sind, das ist doch einfach nur fair. Wir machen doch alle Urlaub, dass jeder die Möglichkeit hat, mal vorne an der ersten Reihe zu liegen. Wo fühlt ihr euch im Urlaub manchmal in der Grauzone? Zum Beispiel, darf man überhaupt ins Meer pinkeln? Schickt mir das gerne, wir klären das hier. Energy sendet heute ausnahmsweise aus der Grauzone.
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0: Dreiviertel eins.
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glaube, beinahe wäre dieses Ding hier gar nicht so ein krasser Hit geworden. Aber The Bowser haben nochmal eine Menge umentschieden bei Magnetic. Dieser Song geht ja gerade komplett durch die Decke. Was ein Sommerbrett. Richtig tolles Teil. Aber die hatten wirklich andere Pläne, haben alles nochmal umgestellt. Eigentlich sollte dieses ganz krass auffällige Klavier, das sollte von der Trompete gespielt werden. Und die Lyrics wären eigentlich auf Norwegisch gewesen, weil The Bowser aus Norwegen kommen. Dann haben sie in letzter Sekunde gesagt, nee, lass mal doch Englisch machen. Und ich glaube, genau dadurch funktioniert das Ding so gut. Jetzt hier für euch bei Energy immer

0: uns hier gleich den Rider von Bruno Mars an, was da immer noch draufsteht aus seiner Anfangszeit als Künstler. Das checken wir hier gleich zusammen mit seiner neuen Single in guten 10 Minuten. Jetzt Kygo und Khalid in euren Szenen zum Stück und ich bin's, Felina. Hi, happy Montag.
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Megastar Bruno Mars ist ja gerade auf Welttour mit The Romantic gewesen. Also unfassbar tolle Konzerte, die ich da gesehen habe. Und auf seinem Rider, also sozusagen der Bestellliste an den Veranstalter jeweils, was da gerne im Backstage rumzustehen hat, da stehen unter anderem Getränke drauf, klaro, aber auch Feuchttücher. Und das ist noch so von seiner Anfangszeit, als er in Locations gespielt hat, wo nicht immer unbedingt auch eine Dusche zur Verfügung stand. Denn wenn er von der Bühne kommt, will er sich einmal kurz ein bisschen abputzen. Verstehe ich. Bruno Mars, On My Soul, jetzt für euch bei Energy.

0: nach fast 10 Jahren Beziehung wollen Cristiano Ronaldo und seine Georgina Rodriguez jetzt wohl heiraten. Heißt in Cristiano Ronaldos Fall, er wird süß sagen zu ihr. Ja. Laut Medien soll die Hochzeit schon am kommenden Wochenende auf Madeira stattfinden. Menschenskinder, Madeira, da war ich einmal, ist ja auch sein Heimatort, da ist er ja geboren. Ist eine wunderschöne Insel, kann ich nur jedem empfehlen. Gefeiert wird angeblich in einem Luxushotel und das soll dann zum größten Teil natürlich gesperrt werden. Aber das ist ja im Vergleich zu Energy-Superstar Taylor Swift, ist ja das wirklich eine kleine Hochzeit bei Cristiano Ronaldo, weil die hat ja den ganzen Central Park gesperrt.
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9: Mit Laurenz, hallo. Bei Bauarbeiten auf dem Gelände von Siemens Energy ist eine Fliegerbombe entdeckt worden. 112 Kilo wiegt das Teil wohl und jetzt steht fest, die Produktion steht still und die Mitarbeiter sind nach Hause geschickt worden. Siemens Energy stellt auch nochmal klar, der Produktionsstopp wirkt sich nicht auf die Lieferfähigkeit aus und die Entschärfung ist dann für heute Nachmittag gegen 16 Uhr geplant.
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10: Im Studio Anna Löwer. In der schwarz-roten Koalition ist eine neue Debatte um das Rentenpaket ausgebrochen. Konkret geht's um das Ende der Rente mit 63, gegen das sich die Ostministerpräsidenten ausgesprochen haben. Die Unionsspitze will an den Plänen festhalten. Arbeitsministerin Baas zeigt sich dagegen gesprächsbereit. Marokko weist die Verantwortung für den Migrantenansturm auf die spanische Exklave Ceuta zurück. Die Regierung macht Fake News auf Social Media und Menschenhändler dafür verantwortlich. Rund 60.000 Menschen waren aus Marokko nach Ceuta gekommen. Wie viele noch dort sind, ist unklar. Das Deutschland-Ticket dürfte im kommenden Jahr 3,40 Euro teurer werden. Das hat der Tagesspiegel ausgerechnet. Grundlage dafür ist der Preisindex, auf den die Verkehrsminister sich geeinigt haben. Aktuell kostet das Deutschland-Ticket 63 Euro. Der neue Spider-Man-Film hat den zweitbesten Kinostart aller Zeiten hingelegt. Er spielte am ersten Wochenende weltweit über 800 Millionen Euro ein. Nur ein Film hatte bisher ein noch besseres Kinodebüt. Der Marvel-Streifen Avengers Endgame knackte 2019 die Milliardenmarke.
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9: Das sieht bisher alles entspannt aus. Ihr habt freie Fahrt.
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9: Da habe ich gerade auch keinen, das kann sich aber ganz schnell ändern, zum Beispiel durch euch. Wenn ihr einen entdeckt habt, dann lasst uns das auch sehr gerne wissen und klingelt durch. 0800 800 1069. Gute Fahrt.
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9: Hi, das ist ein richtig kuscheliger Tag heute. 34 Grad maximal in Zirndorf. Das alles bei herrlichstem Sonnenschein. Am Nachmittag kommen dann auch noch mal ein paar Wölkchen vorbei. Möglicherweise zieht dann auch der ein oder andere Regenschauer noch mal rüber. Ja, und morgen legen wir dann noch mal eine ordentliche Palette oben drauf. 36 Grad in der Spitze. Und da kommt dann am Abend auch ein dickes, fettes Gewitter.

0: hört Energy, immer die besten neuen Hits mit mir, Felina. Und heute geht's bei mir in der Show um das Thema, welche Sätze findet ihr besser als ich liebe dich? Und da habe ich ja schon gesagt, zum Beispiel im Streit, wenn dann jemand sagt, okay, du hast recht. Dann denke ich so, oh ja, das ist mein Lieblingssatz, das höre ich so gerne, weil ich habe halt immer recht. Aber ihr habt auch richtig schöne und richtig emotionale Antworten.
1: Hey Schatz, lass uns was essen gehen. Oder das ist, finde ich, manchmal ein Mehrwert. Oder sagen, Mensch, hast du heute hübsch gemacht oder hast schöne Augen.
2: Nur noch schöner als ich liebe dich kann sein, wenn das Essen endlich fertig ist nach einem schönen harten Arbeitstag, wo man sich schön das Geld gespart hat mittags und nichts gegessen hat.
3: Ich vertraue dir, weil ich finde, dass das mehr wert ist, weil ich liebe dich, kann man einfach so sagen, aber jemandem wirklich zu vertrauen, ist halt wirklich eine Sache, die so krasse Stärke auch erfordert. Ne?
4: Wenn meine Partnerin einen langen Tag hat und es einfach stressig war, dann taten auf jeden Fall manchmal besser. Es wird einfach eine dicke Umarmung, einen kleinen Kuss, vielleicht auch eine 2-Minuten-Umarmung.
0: Oh, eine 2-Minuten-Umarmung. Süß. Finde ich ganz, ganz, ganz tolle Sachen. Denk mal auch drüber nach. Schick mir das gerne per WhatsApp oder bei Insta. Da heiße ich Felina_FLN.
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Musikvideo von Flo Rida und Pitbull, Can't Believe It, einfach so früher im Fernsehen gelaufen ist. Einfach so, das konnte jeder gucken. Tagsüber lief das einfach. Weiß ich nicht. Weiß ich nicht, wie das irgendwie jemals passiert. Absoluter Fiebertraum. Falls ihr euch nicht erinnert, was in diesem Video passiert ist, dann googelt es auf gar keinen Fall jetzt bei der Arbeit. Auf gar keinen Fall YouTube öffnen und es angucken. Da kommen viele verwunderte Blicke sonst, das sage ich euch. Vielleicht mal irgendwie zu Hause mit Vorhänge zu, dass die Nachbarn sich auch nicht wundern. Can't Believe It jetzt bei Energy.

14 Uhr haben wir es. Toll, dass ihr am Start seid. Wir gehen rein in den Montagnachmittag gleich mit fantastischer Musik von Energy Star Austin. In guten 10 Minuten ihre aktuelle Single. Jetzt Shakira und Burna Boy.

0: im Energy-Interview habe ich Austis gefragt, wenn dein Leben ein Film wäre, was würde das Publikum dir zurufen? Was würde das Publikum dem Bildschirm entgegenschreien?
1: They would just sing along to the songs. Otherwise they let me go uncritiqued. No yelling at the screen. Just eat your popcorn. And hopefully they laugh, you know, because I have a funny little life.
0: Ja, also sie würde sich wünschen, dass die Leute einfach mitsingen mit ihren Songs, dass sie ansonsten keine Kritik unbedingt äußern, einfach Popcorn essen und vielleicht ab und zu mal lachen, denn sie hat ein lustiges Leben. Austis, The Art of Letting Go, jetzt für euch bei Energy, immer die besten neuen Hits.

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1: Sommerferien heißt auch weniger los auf den Straßen und am Freitag vor allem, was heißt noch, gab's Zeugnisse. Und alle Kids mit einer 1 sind willkommen und dürfen zwar heute den ganzen Tag kostenlos mit der Bahn fahren. Gut, da wäre ich nicht dabei gewesen. Auch eine schöne Aktion gibt's vom Tiergarten Nürnberg. Alle Kinder bis 17 Jahren, die heute am Montag an der Kasse ein selbstgemaltes Bild von ihrem Lieblingstier mitbringen, bekommen freien Eintritt. Das hätte ich hinbekommen.
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5: Mit Laurens, hallo. Bei Bauarbeiten auf dem Gelände von Siemens Energy ist eine Fliegerbombe entdeckt worden. 112 Kilo wiegt das Teil wohl und jetzt steht fest, die Produktion steht still und die Mitarbeiter sind nach Hause geschickt worden. Siemens Energy stellt auch nochmal klar, der Produktionsstopp wirkt sich nicht auf die Lieferfähigkeit aus und die Entschärfung ist dann für heute Nachmittag gegen 16 Uhr geplant.
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6: Im Studio Anna Löwer. In der schwarz-roten Koalition ist eine neue Debatte um das Rentenpaket ausgebrochen. Konkret geht's um das Ende der Rente mit 63, gegen das sich die Ostministerpräsidenten ausgesprochen haben. Die Unionsspitze will an den Plänen festhalten. Arbeitsministerin Baas zeigt sich dagegen gesprächsbereit. Marokko weist die Verantwortung für den Migrantenansturm auf die spanische Exklave Ceuta zurück. Die Regierung macht Fake News auf Social Media und Menschenhändler dafür verantwortlich. Rund 60.000 Menschen waren aus Marokko nach Ceuta gekommen. Wie viele noch dort sind, ist unklar. Das Deutschland-Ticket dürfte im kommenden Jahr 3,40 Euro teurer werden. Das hat der Tagesspiegel ausgerechnet. Grundlage dafür ist der Preisindex, auf den die Verkehrsminister sich geeinigt haben. Aktuell kostet das Deutschland-Ticket 63 Euro. Der neue Spider-Man-Film hat den zweitbesten Kinostart aller Zeiten hingelegt. Er spielte am ersten Wochenende weltweit über 800 Millionen Euro ein. Nur ein Film hatte bisher ein noch besseres Kinodebüt. Der Marvel-Streifen Avengers Endgame knackte 2019 die Milliardenmarke.
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5: Das sieht bisher alles entspannt aus. Ihr habt freie Fahrt.
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5: Da habe ich gerade auch keinen, das kann sich aber ganz schnell ändern, zum Beispiel durch euch. Wenn ihr einen entdeckt habt, dann lasst uns das auch sehr gerne wissen und klingelt durch. 0800 800 1069. Gute Fahrt.
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5: Ja, ganz frisch sind wir drin in den Sommerferien und das Wetter spielt da direkt mit in Schwabach. Heute Spitzenwerte bis zu 34 Grad. Das alles bei 11 Stunden Sonne und morgen, ja, wird da nochmal ein ordentlicher Schub draufgelegt. 36 Grad in der Spitze. Aber am Abend kommt dann auch nochmal ein Gewitter vorbei, was sich da dann kräftig entladen wird. Zumindest dann übermorgen am Mittwoch ist es dann ein bisschen milder.

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Ich kann nicht glauben, dass ich als Kind mal geträumt habe, dass Nick Carter mich von der Schule abholen kommt. Oh Gott, das war so eine krasse Fantasie, die ich hatte. Und ich sag mal so, Backstreet Boys Fan war ich. Absolut, ja. Und deswegen freue ich mich, dass sie auch zurück sind mit neuer Musik. Mittlerweile, Nick Carter, brauchst du mich nicht mehr von der Schule abholen. Also ich gehe nicht mehr zur Schule. Hier ist er für euch mit Bottle Up bei Energy. Immer die besten neuen Hits.

0: bis 15 Uhr an diesem Montag. Hallöchen, ich bin's, Vivi. Und ich hoffe, ihr habt bisher den Tag gut überstanden. Die letzten ein, zwei Stündchen Richtung Feierabend kriegen wir auch noch gut rum. Und zwar mit guter Musik. You Not Us hört ihr gleich mit Flipside. Und jetzt habe ich Alex Warren für euch.
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1: Was braucht man als allererstes, wenn man eine Musikkarriere starten will? Ganz genau, einen Künstlernamen. Und ich glaube, es ist super schwer, da was zu finden. Erstens, was noch niemand anderes hat. Zweitens, was ein bisschen originell klingt, ne? Und die Jungs von You Not Us, die haben auch echt lange gebraucht, um sich diesen Namen zu überlegen. Und irgendwann kam es Gregor in einem Meeting, hat er auf dem Zettel geschrieben, You Not Us. Und der Name wurde es dann. Und wenn man die googelt, kommen auch wirklich nur die beiden. Flipside von You Not Us. Hört ihr jetzt immer die besten neuen Hits auf Energy.

0: fast 10 Jahren Beziehung wollen Cristiano Ronaldo und seine Georgina Rodriguez jetzt wohl heiraten. Heißt in Cristiano Ronaldos Fall, er wird süß sagen zu ihr. Ja. Laut Medien soll die Hochzeit schon am kommenden Wochenende auf Madeira stattfinden. Menschenskinder, Madeira, da war ich einmal, ist ja auch sein Heimatort, da ist er ja geboren. Ist eine wunderschöne Insel, kann ich nur jedem empfehlen. Gefeiert wird angeblich in einem Luxushotel und das soll dann zum größten Teil natürlich gesperrt werden. Aber das ist ja im Vergleich zu Energy-Superstar Taylor Swift, ist ja das wirklich eine kleine Hochzeit bei Cristiano Ronaldo, weil die hat ja den ganzen Central Park gesperrt.
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3: Mit Kai, hallo. Entwarnung nach dem Bombenfund in der Nürnberger Südstadt. Aufatmen, denn Spezialisten haben die 112 Kilo schwere Fliegerbombe auf dem Gelände von Siemens erfolgreich entschärft. Rund 2000 Beschäftigte mussten vorher ihre Arbeitsplätze verlassen und auch der Luftraum über Nürnberg, der wurde kurzzeitig gesperrt. Wohngebiete sowie Straßen und der Nahverkehr waren von den Sperrungen und der Evakuierung zum Glück nicht betroffen.
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4: Im Studio mir hin. Wird das Rentenpaket der Bundesregierung jetzt doch wieder aufgeschnürt? Die Ostministerpräsidenten haben mit ihrem Vorstoß zur Rente mit 63 eine Debatte darüber ausgelöst. SPD-Chefin Baas hat sich im ZDF jetzt offen dafür gezeigt, nachzuverhandeln. Die marokkanische Regierung macht Fake News in den sozialen Medien für den Flüchtlingsansturm auf Ceuta verantwortlich. Zehntausende Migranten hatten sich daraufhin auf den Weg gemacht. Bei dem chaotischen Grenzansturm kamen nach spanischen Angaben über 70 Menschen ums Leben. Marokko spricht von 11 Toten. FIFA-Boss Infantino bekommt nach seinen gescheiterten WM-Investorenplänen immer mehr Gegenwind. Erste nationale Verbände wollen ihm die Unterstützung für seine Wiederwahl im kommenden Jahr entziehen. Der walisische Verband war der erste. Der englische will nachziehen und weitere könnten folgen. In Griechenland hat sich die Waldbrandlage ganz leicht entspannt. Der Wind hat etwas nachgelassen, deswegen können jetzt wieder Löschflugzeuge eingesetzt werden. Bei den Löscharbeiten sind bislang 5 Feuerwehrleute ums Leben gekommen.
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3: Hallo auf die Autobahnen, hallo auf die fränkische Straßen. Eine Meldung haben wir von der A73 Feuchtrichtung Nürnberg. Zwischen Nürnberg-Hafen Süd und Nürnberg-Hafen Ost ein LKW-Unfall. Fahrt hier vorsichtig.
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3: Fußhockers. Teuer wird's und zwar in Nürnberg auf der Hansastraße, in Fürth auf der Herzogenauracher Straße und in Lauf an der Pegnitz wird geblitzt, Eschenauer Straße. Mehr gesehen, einfach anrufen 0800 800 1069, eure Hotline. Gute Fahrt.
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5: Ach, da ist er endlich. Der erste offizielle Ferientag hier bei uns in Franken. Und das Wetter, das spielt da wirklich perfekt nach Plan mit. 34 Grad erreichen wir heute in der Spitze. Das alles bei bis zu 12 Stunden Sonne, zumindest in Feucht. Und morgen wird es dann nochmal ein bisschen heißer, da bis zu 36 Grad. Aber auch da kommt dann am späten Abend so ein kleines Gewitter, was dann aber zumindest die Luft mal wieder so ein bisschen milder macht.

0: Oldies an. Immer die besten neuen Hits mit mir, Vivi und meinem Kollegen Armani. Armani, wie irre ist es eigentlich, dass wir schon August haben?
1: Das ist so verrückt.
0: Das ist so krass. Der Sommer ist fast vorbei.
1: Nein.
0: Ich heule. Naja, es gibt vieles, was sich auch diesen Monat wieder ändern wird. Und ein paar Sachen hast du jetzt mitgebracht.
1: Ganz genau. Erstens, die Deutsche Bahn hat ihr Bonusprogramm geändert. Es gibt jetzt keinen festen Punktpreis mehr für Freifahrten, sondern wie viele Punkte ihr braucht, hängt von Strecke, Buchungszeitpunkt und Nachfrage ab.
0: Mhm.
1: Außerdem, ab Schuljahr 26/27 gibt es ein Recht auf Ganztagsbetreuung für alle Erstklässler. Die Teilnahme ist da freiwillig.
0: Okay.
1: Und gute Neuigkeiten zum Thema Sicherheit im Netz. KI-Inhalte müssen jetzt besser gekennzeichnet werden. Grund dafür, in der EU gibt es neue Transparenzpflichten. Man soll als Nutzer so besser erkennen können, ob man da ein KI-Video vor sich hat oder halt nicht.
0: Finde ich richtig gut und richtig wichtig, dass das passiert.
1: Das ist richtig.
0: Ich habe aber auch noch eine andere Lösung. Meine beiden Omas, die sagen beide immer, die claimen immer für sich, die erkennen das alles. Dann schicken die mir ein KI-Video und dann sage ich so, na Oma, es ist aber halt KI. Ja, ja, das wusste ich doch.
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Energy ist an bei euch mit mir, Vivi, und mit einem Song, wo ich mich noch ganz genau an das Musikvideo damals erinnern kann. Ja, damals saß man noch vor dem Fernseher und hat Musikvideos geschaut. Da haben die die Wörter, die dort gesungen werden, auf Zettel geschrieben und dann immer so, da ist eins nach dem anderen so nach hinten geworfen. Und daraus wurde ein übelster Trend. Das hat man dann super oft im Internet gesehen. Auch eine kleine Umweltsünde, muss man an der Stelle mal sagen. Wir sind Helden, nur ein Wort.

gleich habe ich für euch die fantastische Peggy Gou mit ihrem neuesten Track Woman. Jetzt Bibi Rexha am Start mit ihrer Version von Insomnia, New Religion. Und ich bin's, Bibi. Hallöchen.

hört Energy jetzt mit der mega erfolgreichen DJ Peggy Gu. Die ist wirklich so viel unterwegs, aber sie hat auch gesagt, wo sie am liebsten Gigs spielt, und zwar in Italien, weil sie danach eine lecker Pizza essen kann. Peggy Gu mit Woman hört ihr jetzt, immer die besten neuen Hits hier auf Energy.

0: Welches Geräusch erinnert euch immer sofort an Sommer? Annika hat uns eine WhatsApp geschickt.
1: Mein Geräusch wäre Meeresrauschen.
0: Oh ja, Meeresrauschen, klar, der Klassiker. Das ist dann automatisch gleich Strand. Aber man kann ja auch Urlaub hier machen. Und diesbezüglich hat uns die Maria eine WhatsApp geschickt.
1: Ich finde immer beim Wandern das Geräusch von den Kuhglocken sehr schön.
0: Mega, bin ich voll und ganz bei dir. Wenn ich das höre und auf dem Mountainbike unterwegs bin, dann geht mir das Herz auf. Aber bei einer Sache muss ich immer aufpassen, weil mein Sommergeräusch ist ja das hier. Fahrradkette und Kühe, da muss ich ein bisschen aufpassen, weil ab und zu erschrecken sie auch. Aber ich entschuldige mich immer. Ich grüße auch jede Kuh. Kein Witz. Jedes Mal, wenn ich mit dem Mountainbike unterwegs bin, grüße ich jede Kuh und sage Servus, grüß dich oder grüß euch, wenn es eine Herde ist.
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12: Mit Kai, hallo. Entwarnung nach dem Bombenfund in der Nürnberger Südstadt. Aufatmen, denn Spezialisten haben die 112 Kilo schwere Fliegerbombe auf dem Gelände von Siemens erfolgreich entschärft. Rund 2000 Beschäftigte mussten vorher ihre Arbeitsplätze verlassen und auch der Luftraum über Nürnberg, der wurde kurzzeitig gesperrt. Wohngebiete sowie Straßen und der Nahverkehr waren von den Sperrungen und der Evakuierung zum Glück nicht betroffen.
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13: Im Studio mir hin. In der schwarz-roten Koalition ist eine neue Debatte um das Rentenpaket ausgebrochen. Konkret geht es um das Ende der Rente mit 63, gegen das sich die Ostministerpräsidenten ausgesprochen haben. Die Unionsspitze will an den Plänen festhalten. Arbeitsministerin Baas zeigte sich dagegen gesprächsbereit. Marokko weist die Verantwortung für den Migrantenansturm auf die spanische Exklave Ceuta zurück. Die Regierung macht Fake News auf Social Media und Menschenhändler dafür verantwortlich. Rund 60.000 Menschen waren aus Marokko nach Ceuta gekommen. Wie viele noch dort sind, ist unklar. Gasheizungen werden für Vermieter immer unwirtschaftlicher. Laut Spiegel müssen sie bei einer 80 Quadratmeter Wohnung ab 2029 über 300 Euro der Heizkosten übernehmen. Später wird es dann noch mehr. Hintergrund ist das neue Heizungsgesetz. Der neue Spider-Man-Film hat den zweitbesten Kinostart aller Zeiten hingelegt. Er spielte am ersten Wochenende weltweit über 800 Millionen Euro ein. Nur ein Film hatte bisher ein noch besseres Kinodebüt. Der Marvel-Streifen Avengers Endgame knackte 2019 die Milliardenmarke.
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14: Hi, das ist ein richtig kuscheliger Tag heute. 34 Grad maximal in Zirndorf. Das alles bei herrlichstem Sonnenschein. Am Nachmittag kommen dann auch noch mal ein paar Wölkchen vorbei. Möglicherweise zieht dann auch der ein oder andere Regenschauer noch mal rüber. Ja, und morgen legen

0: Es gibt einen Tanz, den wir alle kollektiv auf der ganzen Welt tanzen können, und zwar zu diesem Song hier. Nur mitsingen können wir ihn nicht. Energy ist an, immer die besten neuen Hits mit mir, Vivi. Es sei denn natürlich, ihr könnt Spanisch. Ich kann es zum Beispiel nicht und habe mich jetzt mal gefragt, was wird in diesem Song eigentlich gesungen? Wer oder was ist Macarena? Das ist eine Frau. Es geht um eine Frau mit großen Träumen. Sie will nach New York und in teuren Läden shoppen gehen. Na klar, was halt alle Frauen wollen. Ein Freund hat sie auch, und zwar Victorino. Aber als der weg ist, betrügt sie ihn mit seinen zwei Bekannten. Ja, die bösen Frauen immer, die machen sowas. Hätte man ja nicht ahnen können, dass diese Story so wild ist, oder? Wie gesagt, ist alles auf Spanisch. Wenn ihr noch ein bisschen Nachhilfe wollt, haben wir da was für euch. Ein bisschen Spanisch-Nachhilfe. Scheiß mal auf Duolingo. Nee, das Beste ist, ihr hört euch unseren Stream of the Week an. Ganz neu mit dabei, Energy Latin. 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

Get yourself a man wie Alex Rowan. Der hat nämlich was richtig Süßes letztens für seine Frau getan. Die ist Schottin und er hat in Schottland ein Konzert gespielt. Und dazu hat er einen Kilt, also diesen Schottenrock, getragen. Und seine Band auch komplett. Sah richtig cute aus. Jetzt hat die Alex Rowan hier mit Passenger of Energy immer die besten neuen Hits für euch.

rein mit euch in den allerersten Feierabend der Woche, Freunde. Montag ist doch schon mal geschafft. Jack Dean hört ihr hier gleich mit seiner neuen Single Mercy. Jetzt geht's weiter mit Justi, Jack Style und Jon, Turn the Lights Off. Und ich bin's, Vivi. Hi.

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Kennen wir, glaube ich, alle, dass uns alles irgendwie zu viel wird im Leben, ne? Job, Freunde, Beziehung und irgendwie noch Zeit für sich selber finden kann manchmal viel sein, da reichen 24 Stunden gar nicht. Genau in diesem State of Mind war Jack Dean, als er diesen Song hier geschrieben hat, und er bittet alle um Verzeihung und ein bisschen Nachsicht, wenn er sich nicht ständig melden kann. Mercy hört ihr hier ganz neu auf Energy, immer die besten neuen Hits.

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1: Sommerferien heißt auch weniger los auf den Straßen und am Freitag vor allem, was heißt noch, gab's Zeugnisse. Und alle Kids mit einer 1 sind willkommen und dürfen zwar heute den ganzen Tag kostenlos mit der Bahn fahren. Gut, da wäre ich nicht dabei gewesen. Auch eine schöne Aktion gibt's vom Tiergarten Nürnberg. Alle Kinder bis 17 Jahren, die heute am Montag an der Kasse ein selbstgemaltes Bild von ihrem Lieblingstier mitbringen, bekommen freien Eintritt. Das hätte ich hinbekommen.
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6: Mit Kai, hallo. Entwarnung nach dem Bombenfund in der Nürnberger Südstadt. Aufatmen, denn Spezialisten haben die 112 Kilo schwere Fliegerbombe auf dem Gelände von Siemens erfolgreich entschärft. Rund 2000 Beschäftigte mussten vorher ihre Arbeitsplätze verlassen und auch der Luftraum über Nürnberg, der wurde kurzzeitig gesperrt. Wohngebiete sowie Straßen und der Nahverkehr waren von den Sperrungen und der Evakuierung zum Glück nicht betroffen.
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7: Im Studio mir hin. In der schwarz-roten Koalition ist eine neue Debatte um das Rentenpaket ausgebrochen. Konkret geht es um das Ende der Rente mit 63, gegen das sich die Ostministerpräsidenten ausgesprochen haben. Die Unionsspitze will an den Plänen festhalten. Arbeitsministerin Baas zeigte sich dagegen gesprächsbereit. Was tun mit Blick auf das extreme Niedrigwasser in vielen Flüssen in Deutschland? Das will der neue Bundesverkehrsminister Bilger in dieser Woche abklären. Er trifft sich am Donnerstag mit Experten und Verbänden zu dem Thema. Am Rhein wurden in den letzten Tagen schon Rekordtiefststände erreicht. Verbraucherschützer kritisieren, dass bei der Deutschen Bahn die vielbeworbenen Supersparpreise häufig gar nicht verfügbar sind. Nur an jedem vierten Tag kommt man laut einer Studie an die günstigen Tickets. Die Bahn widerspricht und verweist darauf, dass es preiswerte Tickets vor allem zu Randzeiten gibt. Der neue Spider-Man-Film hat den zweitbesten Kinostart aller Zeiten hingelegt. Er spielte am ersten Wochenende weltweit über 800 Millionen Euro ein. Nur ein Film hatte bisher noch ein besseres Kinodebüt. Der Marvel-Streifen Avengers Endgame knackte 2019 die Milliardenmarke.
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6: Auf die fränkischen Straßen erblicken wir und haben eine Meldung von der A9 München Richtung Nürnberg. Zwischen Greding und Hilpoltstein Unfall.

0: Hier ist der Standstreifen blockiert. Fahrt vorsichtig.
1: Blitzer.
0: Fuß vom Gas, teuer wird's noch, und zwar in Nürnberg auf der Bertha-von-Suttner-Straße, in Lauf an der Pegnitz-Eschenauer Straße und in Rosthal auf der Fürther Straße. 0800 800 1069, eure Hotline, wenn ihr noch mehr gesehen habt. Gute Fahrt wünschen wir euch.
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2: Ja, ganz frisch sind wir drin in den Sommerferien und das Wetter spielt da direkt mit in Schwabach. Heute Spitzenwerte bis zu 34 Grad. Das alles bei 11 Stunden Sonne und morgen, ja, wird da nochmal ein ordentlicher Schub draufgelegt. 36 Grad in der Spitze. Aber am Abend kommt dann auch nochmal ein Gewitter vorbei, was sich da dann kräftig entladen wird. Zumindest dann übermorgen am Mittwoch ist es dann ein bisschen milder.

0: Klimaschutz ist eben nicht nur ein Trend, sondern das sollte wirklich ernst genommen werden. Und genau darum geht's hier. Energy's an. Immer die besten neuen Hits mit mir, Vivi. Die Verbraucherzentrale Sachsen hat nämlich festgestellt, dass ein Baumarkt in Dresden Naturschutzhecken in Anführungsstrichen beworben hat. Die sind aber genau das Gegenteil gewesen. Also die bestehen aus Pflanzen, die das Bundesamt für Naturschutz als potenziell invasiv auflistet. Also gefährlich für unsere Flora und Fauna. Und da hat man halt also ordentlich Greenwashing betrieben. Und das Ganze wurde aufgedeckt. Finde ich richtig gut, denn damit zeigt halt die Verbraucherzentrale, nee, Leute. Also hier die Unternehmen da draußen, Greenwashing hat Konsequenzen. Das ist ein richtig klares Zeichen für den Klimaschutz. Und in Zukunft soll jetzt auch mehr darauf geachtet werden, ob so irreführende Werbung stattfindet oder nicht. Und davon profitieren alle, die Umwelt und natürlich auch wir Kunden.
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jetzt hier für euch mit Shania Twain. Und wisst ihr übrigens, welche Energy Stars die allergrößten Shania Twain Fans sind? Na klar, die Jonas Brothers. Auf fast allen ihren Konzerten singen sie diesen Song hier.

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1: Schönen Montagnachmittag euch Energies an mit mir Vivi. Gleich habe ich Gracie Abrams am Start mit ihrer neuesten Single Hit The Wall. Und übrigens ist sie ja auch eine richtig gute Freundin von Taylor Swift und die hört ihr jetzt.
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Ich glaube, kein Gefühl der Welt ist so schlimm wie Einsamkeit. Also sich einsam fühlen ist wirklich Horror. Es ist so überwältigend und man denkt, man ist mutterseelenallein und hat niemanden auf der Welt. Wirklich richtig heftig. Gracie Abrams hatte mal so eine Phase, wo das ganz intensiv bei ihr war. Und in dieser Phase hat sie das Allerbeste draus gemacht und diesen Song hier zur Verarbeitung geschrieben. Und wenn ihr euch gerade ein bisschen einsam und allein fühlt, vielleicht hilft er ja euch, da wieder ein bisschen rauszukommen. Hit the Wall. Hört ihr hier immer die besten neuen Hits auf Energy. Okay.

0: Welches Geräusch erinnert euch immer sofort an Sommer? Annika hat uns eine WhatsApp geschickt.
1: Mein Geräusch wäre Meeresrauschen.
0: Oh ja, Meeresrauschen, klar, der Klassiker. Das ist dann automatisch gleich Strand. Aber man kann ja auch Urlaub hier machen. Und diesbezüglich hat uns die Maria eine WhatsApp geschickt.
1: Ich finde immer beim Wandern das Geräusch von den Kuhglocken sehr schön.
0: Mega, bin ich voll und ganz bei dir. Wenn ich das höre und auf dem Mountainbike unterwegs bin, dann geht mir das Herz auf. Aber bei einer Sache muss ich immer aufpassen, weil mein Sommergeräusch ist ja das hier. Fahrradkette und Kühe, da muss ich ein bisschen aufpassen, weil ab und zu erschrecken sie auch. Aber ich entschuldige mich immer. Ich grüße auch jede Kuh. Kein Witz. Jedes Mal, wenn ich mit dem Mountainbike unterwegs bin, grüße ich jede Kuh und sage Servus, grüß dich oder grüß euch, wenn es mir herd ist.
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9: Mit Laurenz, hallo. Ab heute startet die nächste Ferienbaustelle hier bei uns in Nürnberg. Auf der Südwesttangente bei Gebersdorf steht nämlich bis zum 11. September jetzt nur noch pro Richtung eine Fahrspur zur Verfügung. Da wird nämlich an einer Brücke gebaut und Autofahrer müssen da jetzt mit längeren Fahrzeiten rechnen.
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10: Im Studio mir hin. Hitze und Trockenheit machen den Flüssen in Deutschland weiter massiv zu schaffen. Zuletzt wurden etwa im Rhein neue Tiefststände gemessen. Zur aktuellen Lage will der neue Verkehrsminister Bilger am Donnerstag mit Experten und Verbänden sprechen. Das Niedrigwasser bringt unter anderem die Industrie in Bedrängnis. Wird das Rentenpaket der Bundesregierung jetzt doch wieder aufgeschnürt? Die Ostministerpräsidenten haben mit ihrem Vorstoß zur Rente mit 63 eine Debatte darüber ausgelöst. SPD-Chefin Baas hat sich im ZDF jetzt offen dafür gezeigt, nachzuverhandeln. Die Spritpreise sind im letzten Monat deutlich gestiegen. Vor allem Diesel wurde teurer. Ein Liter kostete Ende Juli im Schnitt 2,23 Euro. Zum Monatsbeginn, also kurz nach Ende des Tankrabatts, waren es noch unter 2 Euro. Die ADAC fordert, dass das Bundeskartellamt die Raffinerie- und Großhandelspreise überprüft. In Griechenland hat sich die Waldbrandlage ganz leicht entspannt. Der Wind hat etwas nachgelassen, deswegen können jetzt wieder Löschflugzeuge eingesetzt werden. Bei den Löscharbeiten sind bislang 5 Feuerwehrleute ums Leben gekommen.
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11: Auf dem Weg wohl wahrscheinlich schon ewig lang in den wohlverdienten Feierabend. Nichtsdestotrotz, eine Meldung haben wir von der A9 München Richtung Nürnberg. Hier Stop and Go bzw. fahrt vorsichtig zwischen Greding und Hilpoltstein. Da gab es nämlich einen Unfall. Sonst

0: war's das Wetter.
1: Ach, da ist er endlich. Der erste offizielle Ferientag hier bei uns in Franken. Und das Wetter, das spielt da wirklich perfekt nach Plan mit. 34 Grad erreichen wir heute in der Spitze. Das alles bei bis zu 12 Stunden Sonne, zumindest in Feucht. Und morgen wird es dann nochmal ein bisschen heißer, da bis zu 36 Grad. Aber auch da kommt dann am späten Abend so ein kleines Gewitter, was dann aber zumindest die Luft mal wieder so ein bisschen mildert.

0: Inati ist an bei euch. Mit mir Vivi und meiner Kollegin Felina. Und
1: hallo.
0: Felina, ich find's richtig frech von dir. Ich finde richtig frech, wie viel Spaß du ohne uns alle auf dem Perukaville hattest.
1: Hopsi!
0: Du warst für Energy am Start, es sah fantastisch aus. Tolle Acts, tolle Bühnen, generell Perukaville, immer ein geiles Festival. Und jetzt hoffe ich doch mal, dass du etwas als Entschädigung hast für uns.
1: Achso, weil ihr jetzt traurig seid, dass ihr nicht dabei wart, oder
0: richtig.
1: Was?
0: Richtig.
1: Na, ich habe schon was mitgebracht.
0: Ah ja?
1: Ich bin ja eine gute Mutti.
0: Ja.
1: Eine gute Festival-Mutti. Na, pass auf, wir haben ja super viele Energy-Star-DJs dort getroffen. Mhm. Axwell, Topic, Alle Farben, Oliver Heldens, Don Diablo, Timmy Trumpet. Soll ich weitermachen? Oder?
0: Also einfach alle guten DJs.
1: Einfach wirklich alle guten DJs, ja. Alle im Interview. Und die wiederum habe ich alle gezwungen, einen richtig coolen Energy mal Perukaville Beutel zu unterschreiben.
0: Wow.
1: Und genau den könnt ihr gewinnen.
0: So, jetzt musst du uns aber auch noch erzählen, wie das geht. Wie machen wir das?
1: Na, das ist ganz einfach zum Beispiel. Da posten wir schön das Video von auf Instagram. Und dann braucht ihr nur euren Lieblings-DJ einfach drunter kommentieren.
0: Ah.
1: Und dann wird ausgelost.
0: Perfekt. Also immer ein Auge drauf haben auf energy-de auf Insta. Und dann gewinnt ihr diesen fantastischen Beutel. Ist einzigartig übrigens. Es gibt nur diesen einen.
1: Timmy Trumpet hat gesagt, oh mein Gott, dieses Ding ist ja jetzt schon so wertvoll. Das wollt ihr verlosen? Und wir so, ja.
0: Machen wir.
1: Wir sind uns unserer Hörerinnen und Hörer wert.
0: Sehr schön. Dann sind wir jetzt auch nicht mehr sauer auf dich.
1: Danke.
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0: Weiter geht es hier für euch mit Delta Goodrem, die ja dieses Jahr beim ESC teilgenommen hat, Vierte geworden ist, kommt ursprünglich aus Australien, war jetzt aber auch hier viel in Deutschland unterwegs und sie hat uns erzählt, ob sie denn auch schon mal ein bisschen Deutsch gelernt hat.
1: I've got very minimal. Ich heiße Delta, ich liebe die, der Performance, I love the Performance.
0: Süß. Und wir lieben Delta Goodrem und vor allen Dingen ihren neuesten Track Hologram. Hört ihr hier immer die besten neuen Hits auf Energy.

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1: Warum Energy Star Bruno Mars richtig obsessed ist mit Feuchttüchern. Das hört ihr hier gleich zusammen mit seinem neuen Song On My Soul. Jetzt geht's weiter mit Teddy Swims und ich bin's Vivi. Schönen Montagabend euch.
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Wenn Bruno Mars auf Tour ist, dann muss eine Sache immer in seinem Dressing Room sein, und zwar Feuchttücher. Er hat nämlich die Erfahrung gemacht, dass manchmal so viel los ist und er so viel unterwegs ist, dass alles so schnell gehen muss, dass er noch nicht mal duschen kann. Und deswegen Feuchttücher immer eine gute Option B, zumindest für eine Zeit lang, sage ich mal. Bruno Mars mit On My Soul hört ihr hier immer die besten.

0: nach fast 10 Jahren Beziehung wollen Cristiano Ronaldo und seine Georgina Rodriguez jetzt wohl heiraten. Heißt in Cristiano Ronaldos Fall, er wird süß sagen zu ihr. Ja. Laut Medien soll die Hochzeit schon am kommenden Wochenende auf Madeira stattfinden. Menschenskinder, Madeira, da war ich einmal, ist ja auch sein Heimatort, da ist er ja geboren. Ist eine wunderschöne Insel, kann ich nur jedem empfehlen. Gefeiert wird angeblich in einem Luxushotel und das soll dann zum größten Teil natürlich gesperrt werden. Aber das ist ja im Vergleich zu Energy Superstar Taylor Swift, ist ja das wirklich eine kleine Hochzeit bei Cristiano Ronaldo, weil die hat ja den ganzen Central Park gesperrt.
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10: Mit Laurenz, hallo. Ja, völlig irre Geschichte. Hier direkt bei unserem Nürnberger Airport ist jetzt ein Streit um den Platz in der Check-in-Schlange komplett eskaliert. Erst wurde diskutiert und dann gab es eine Schlägerei mit rund 20 Beteiligten. Die Polizei musste eingreifen und 11 Passagiere durften ihren Flug am Ende gar nicht mehr antreten.
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11: Im Studio Mia Hin. Was tun mit Blick auf das extreme Niedrigwasser in vielen Flüssen in Deutschland? Das will der neue Bundesverkehrsminister Bilger in dieser Woche abklären. Er trifft sich am Donnerstag mit Experten und Verbänden zu dem Thema. Am Rhein wurden in den letzten Tagen schon Rekordtiefststände erreicht. Der ADAC fordert, dass das Bundeskartellamt die hohen Spritpreise prüft. Die sind im Juli nämlich drastisch gestiegen. Im Vergleich zum Monatsanfang ist Diesel am Monatsende fast 30 Cent teurer gewesen, so der Automobilclub. Dabei ist der Rohölpreis gesunken. In der schwarz-roten Koalition ist eine neue Debatte um das Rentenpaket ausgebrochen. Konkret geht es um das Ende der Rente mit 63, gegen das sich die Ostministerpräsidenten ausgesprochen haben. Die Unionsspitze will an den Plänen festhalten. Arbeitsministerin Baas zeigte sich dagegen gesprächsbereit. Obwohl viele beim Einkaufen aufs Geld schauen, landen immer öfter Bioprodukte im Korb. In der ersten Hälfte des Jahres ist der Umsatz im Vergleich zum Vorjahreszeitraum um fast 5% gestiegen. Laut Bund Ökologische Lebensmittelwirtschaft gab es ein besonders großes Plus bei den Drogerien.
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0: Teuer wird's auf dem Weg in den Montagabend, und zwar geblitzt wird in Nürnberg auf der Rohnstraße, Erlangen-Gebhardtstraße und in Hessdorf auf der Erlanger Straße. Mehr gesehen 0800 800 1069, eure Hotline, gute Fahrt.
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2: Hi, das ist ein richtig kuscheliger Tag heute. 34 Grad maximal in Zirndorf. Das alles bei herrlichstem Sonnenschein. Am Nachmittag kommen dann auch noch mal ein paar Wölkchen vorbei. Möglicherweise zieht dann auch der ein oder andere Regenschauer noch mal rüber. Ja, und morgen legen wir dann noch mal eine ordentliche Palette obendrauf. 36 Grad in der Spitze. Und da kommt dann am Abend auch ein dickes, fettes Gewitter auf uns zu.

0: Energies an. Immer die besten neuen Hits mit mir, Vivi und meinem Kollegen Armani. Armani, wie irre ist es eigentlich, dass wir schon August haben?
1: Das ist so verrückt.
0: Das ist so krass. Der Sommer ist fast vorbei.
1: Nein.
0: Ich heule. Naja, es gibt vieles, was sich auch diesen Monat wieder ändern wird. Und ein paar Sachen hast du jetzt mitgebracht.
1: Ganz genau. Erstens, die Deutsche Bahn hat die Bonusprogramm geändert. Es gibt jetzt keinen festen Punktpreis mehr für Freifahrten, sondern wie viele Punkte ihr braucht, hängt von Strecke, Buchungszeitpunkt und Nachfrage ab.
0: Mhm.
1: Außerdem, ab Schuljahr 26/27 gibt es ein Recht auf Ganztagsbetreuung für alle Erstklässler. Die Teilnahme ist da freiwillig.
0: Okay.
1: Und gute Neuigkeiten zum Thema Sicherheit im Netz. KI-Inhalte müssen jetzt besser gekennzeichnet werden. Grund dafür, in der EU gibt es neue Transparenzpflichten. Man soll als Nutzer so besser erkennen können, ob man da ein KI-Video vor sich hat oder halt nicht.
0: Finde ich richtig gut und richtig wichtig, dass das passiert.
1: Das ist richtig.
0: Ich habe aber auch noch eine andere Lösung. Meine beiden Omas, die sagen beide immer, die claimen immer für sich, die erkennen das alles. Dann schicken die mir ein KI-Video und dann sage ich so, naja, Oma, es ist aber halt KI. Ja, ja, das wusste ich doch.
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Was würdet ihr als allererstes machen? Also die Frage geht natürlich raus an die Frauen. Wenn ihr für einen Tag ein Mann sein könntet. Also bei mir ist es tatsächlich so ein bisschen das Offensichtliche. Einfach auch gerne mal im Stehen pinkeln. Aber Beyoncé hat das alles nochmal ein bisschen emotionaler verpackt in If I Were a Boy. Und genau diesen Song hört ihr jetzt. Wir hören uns morgen wieder, 15 bis 20 Uhr. Freue ich mich drauf. Macht's gut. Ciao, ciao. 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

um 20 Uhr an diesem Montag. Es ist der 4. August. Wir sind im August. Wann ist das passiert? Schön, dass ihr mit dabei seid. Machen wir uns jetzt einen ruhigen Abend gleich mit Shakira und Burna Boy, Die Die und immer die besten neuen Hits.

Mit dem Song ging für ihn alles los. Alex Warren's Ordinary, ein Song, der sein Leben komplett verändert hat. Und das wünscht man ihm so sehr und gönnt ihm vor allen Dingen so sehr. Alex Warren, der es, weiß Gott, nicht einfach hatte, ist in den USA aufgewachsen, unter schwierigsten Umständen. Sein Vater ist früh verstorben, seine Mutter hat es gar nicht gut verarbeiten können, ist dann in die Alkohol- und Drogensucht abgerutscht. Das Verhältnis zu Alex Warren war sehr schwierig, sehr angespannt, hat ihn dann immer wieder mal rausgeworfen. Er war zwischenzeitlich obdachlos, auch der Kontakt zu seinen Geschwistern ist abgebrochen. Und ganz viele gehen an so einem Schicksal ja wirklich zugrunde, weil man denkt, was habe ich denn eigentlich falsch gemacht, damit ich jetzt in so einem Strudel angekommen bin? Ich kann doch da gar nichts dafür. Aber Alex Warren hat gelitten, hatte großen Schmerz empfunden und hat aber aus all dem was Großes entstehen lassen, nämlich große, große Kunst, so wie es ja auch bei vielen anderen großen Künstlern der vergangenen Epochen. Ich will ihn jetzt nicht auf eine Stufe mit, keine Ahnung, Beethoven stellen oder Van Gogh, auf keinen Fall. Da muss er erst einmal was beweisen, aber trotzdem eint diese großen Künstler ja, dass sie aus großem Schmerz was entstehen haben lassen. Und deshalb bin ich auch wirklich froh, dass es für ihn jetzt einfach so reibungslos weitergeht, seit 2 Jahren eigentlich nur nach oben. Jetzt auch wieder mit seinem neuen Song Fever Dream. Alex Warren und immer die besten neuen Hits.

Eine belgische Co-Produktion hören wir jetzt hier bei Energy, nämlich Milo, den wunderbaren Milo, seit 20 Jahren im Geschäft. Alles ging los mit Aero Technology, ein Cover von 50 Cent und Justin Timberlake. Damals war er noch sehr jung, die Frisur blieb die gleiche, hat seit 20 Jahren aber wenig verändert. Gitarre singt über autobiografische Themen und hat sich jetzt von Kumpel DJ-licious produzieren lassen. Forever Young heißt der Song, haben wir jetzt immer die besten neuen Hits.

mal die besten neuen Hits hat euch hier bei Energy an diesem 3. August. Es ist der erste Montag im neuen Monat, an dem sich einige Dinge verändert haben. Betrifft vor allen Dingen die Bahn, Kino und die Schule. Was sich genau alles verändert, das klären wir gleich vor, aber noch die besten neuen Hits mit Harry Styles.

Das kann man doch keinem erzählen, dass jetzt schon wieder August ist, oder? So Energy Sun bei euch an diesem Montagabend. Das letzte Drittel des Sommers, es hat begonnen und gefühlt habe ich gestern meiner Mutter noch dabei geholfen, die Weihnachtsente von den Tellern abzuspülen. Es ist unglaublich, aber wir begrüßen den August. Es gibt ein paar Neuigkeiten. Die Deutsche Bahn zum Beispiel hat ihr Bonusprogramm geändert, gibt jetzt keine festen Punktepreise für Freifahrten mehr. Das heißt für uns, wie viel Punkte ihr braucht, hängt von Strecke, Buchungszeitpunkt und Nachfrage ab. Außerdem ab dem Schuljahr 2020.

geholfen, die Weihnachtsente von den Tellern abzuspülen. Es ist unglaublich, aber wir begrüßen den August. Es gibt ein paar Neuigkeiten. Die Deutsche Bahn zum Beispiel hat ihr Bonusprogramm geändert, gibt jetzt keine festen Punktepreise für Freifahrten mehr. Das heißt für uns, wie viel Punkte ihr braucht, hängt von Strecke, Buchungszeitpunkt und Nachfrage ab. Außerdem, ab dem Schuljahr 2026/27, also ab jetzt, gibt es ein Recht auf Ganztagesbetreuung für alle Erstklässler. Die Teilnahme ist aber freiwillig. Und es gibt Good News für alle Kinofans. Für euch gibt es unter anderem den Science-Fiction-Film The End of Oak Street mit der tollen Anne Hathaway. Die lebt im Film mit ihrer Familie in einer ruhigen Vorstadt. Dann passieren ein paar verrückte Dinge, unter anderem kommen Dinos und es wird in der Zeit zurückgefahren und. Sie müssen auf alle Fälle ihre Straße retten. Anne Hathaway immer ein Gewinn für die Kinoleinwand, nicht zuletzt bei Der Teufel trägt Prada 3 und auch bei Odyssee spielt sie ja mit. Also hat einen echten Lauf. All das sind Neuigkeiten in diesem August. Bis wir uns daran gewöhnt haben, ist es dann auch schon wieder September. Meine Güte. Stay.

0: Calvin Harris macht den Anfang.
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2: Sommerferien heißt auch weniger los auf den Straßen und am Freitag vor allem, was heißt noch, gab's Zeugnisse. Und alle Kids mit einer 1 sind willkommen und dürfen zwar heute den ganzen Tag kostenlos mit der Bahn fahren. Gut, da wäre ich nicht dabei gewesen. Auch eine schöne Aktion gibt's vom Tiergarten Nürnberg. Alle Kinder bis 17 Jahren, die heute am Montag an der Kasse ein selbstgemaltes Bild von ihrem Lieblingstier mitbringen, bekommen freien Eintritt. Das hätte ich hinbekommen.
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Austies hören wir jetzt hier bei Energy, die Isländerin, die ja seit 10 Jahren mittlerweile in Berlin lebt und 33 wird, Ende des Monats. Und könnte sein, dass ihr Kind, das sie jetzt irgendwann erwartet, Ende des Sommers, quasi auch im August auf die Welt kommt. Es sind turbulente Zeiten für Austies und dann jetzt auch noch die neue Musik. The Art of Letting Go, Austies und immer die besten neuen Hits. Die

Um 21 Uhr an diesem Montag, der erste Arbeitstag in diesem August, der ist jetzt schon geschafft, zumindest in allermeisten Fällen. Aber es soll nicht darüber hinwegtäuschen, dass sich einiges seit heute geändert hat, vor allen Dingen auf Instagram, wenn es um KI-generierte Bilder geht. Was die EU da jetzt genau geplant hat, das klären wir alles gleich. Vor heute noch Bibi Rexha mit immer den besten neuen Hits.

Das Ende des ersten Montags in diesem August ist geschafft und somit auch der Anfang von neuen Regelungen. Energy Sun bei euch an diesem 3. August. Kann mir doch keiner erzählen, dass jetzt schon wieder August ist. So, wo ist denn die

Zeit geblieben. Anyways, es gibt neue Beschlüsse von der Europäischen Union, die uns alle betrifft. Und das ist jetzt echt mal was Gutes. Stichwort KI im Internet. Mittlerweile, finde ich, ist die Entwicklung so weit vorangeschritten, dass man kaum mehr unterscheiden kann, ob man sich da jetzt ein KI-generiertes Video anschaut oder ob es doch Thorsten aus der Nachbarschaft ist, der jetzt irgendwo die Kamera drauf gehalten hat. Und um dem jetzt einher zu werden, gibt es eben den Beschluss von der EU, das seit heute greift, dass KI-generierte Videos besser gekennzeichnet werden müssen, damit man da jetzt eben nicht mehr in die Bredouille kommt. Das verändert sich seit heute und dann gibt es auch noch neue Regelungen für Verpackungen. Da kommen wir unserer Chronistenpflicht jetzt nach. Vor allen Dingen für Ewigkeitschemikalien gelten strengere Grenzwerte. Die Chemikalien werden genutzt, um Fett, Dreck und Wasser abzuweisen, also auf beschichteten Pfannen zum Beispiel, Fastfood-Verpackungen oder Bettwäsche. Die sind einerseits sehr praktikabel, andererseits wahnsinnig schlecht für Mensch und Umwelt. Deswegen sagt die EU seit heute, davon soll es jetzt weniger geben. Das ereilt uns alles im August, aber es kommt auch noch was Schönes auf uns zu, finde ich zumindest. In 2 Wochen bringt Energy Star Lucas Graham sein neues Album raus. Darauf können wir uns sehr freuen. Elizabeth.

Also das hatte ich jetzt Anfang des Jahres auch nicht so auf meiner Bingo-Karte, dass die Backstreet Boys nochmal so richtig durchstarten, so die Band der 90er Jahre. Aber eigentlich macht das unglaublich viel Sinn, weil ja auch die Popkultur sich total an den 90ern gerade wieder seit anderthalb Jahren abarbeitet. Und da waren sie ja so große Fixsterne. Insofern, good for them. Bottle up, Backstreet Boys. Immer die besten neuen Hits.

0: Immer die besten neuen Hits an diesem Montagabend, an dem wir uns gleich die Frage stellen, was wir eigentlich im Sushi-Lokal wirklich essen, wenn wir Wasabi bestellen. Spoiler, es ist nicht wirklich Wasabi. Das alles gleich, vorher aber noch Tam Impala mit immer den besten neuen Hits.
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0: Und er tänzelt schon wieder, eingerieben mit Babyöl, auf der obersten Stufe der Showtreppe, in seiner Latzhose, die heute transparent ist. Mein lieber Kollege Armani, der bereitet sich vor für folgende Rubrik.
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0: Armani, warum heute die transparente Latzhose? Sag mal.
2: Look good, feel good, perform good. Heute hau ich die Frage weg.
0: So, die letzten Wochen wirklich gar nichts gewusst. Schauen wir mal, wie es heute aussieht.
2: Frechheit.
0: Wasabi ist in den meisten Restaurants nur gefärbter Meerrettich. Ist das Fakt oder Fake, mein Lieber?
2: Das darf man doch eigentlich gar nicht machen. Darf man das so faken? Ich sage, das ist ein Fake.
0: Du bist wirklich so schlecht in dieser Rubrik.
2: Lass mich in Ruhe.
0: Wasabi ist in den meisten Restaurants nur gefärbter Meerrettich. Ist ein
3: Fakt.
0: Echter Wasabi ist viel zu teuer, verliert zu schnell an Geschmack. Daher wird Meerrettich als Ersatz verwendet, gut eingefärbt. Und wir Banausen denken, guck mal, wie kultiviert, wir essen hier Wasabi.
2: Ich bin so ein Vogel, weil ich mag kein Wasabi, aber ich mag kein Meerrettich, aber ich mag Wasabi.
0: Du hast vermutlich noch nie echten Wasabi
2: wahrscheinlich
0: gegessen.
2: Wahrscheinlich. Das habe ich jetzt auch realisiert.
0: Insofern magst du gerne Meerrettich. Danke, Armani. Morgen vielleicht wieder mit einem neuen Outfit. Danke dir.

0: Immer die besten neuen Hits hört euch hier bei Energy auch an diesem Montagabend, 3. August. Meine Güte, ich komme nicht mit. Gleich mit Norma Jean Martini, außerdem Olivia Dean und die Jungs von Glockenbach machen den Anfang.
1: Nach fast 10 Jahren Beziehung wollen Cristiano Ronaldo und seine Georgina Rodriguez jetzt wohl heiraten. Heißt in Cristiano Ronaldos Fall, er wird

0: sagen zu ihr. Ja. Laut Medien soll die Hochzeit schon am kommenden Wochenende auf Madeira stattfinden. Menschenskinder, Madeira, da war ich einmal, ist ja auch sein Heimatort, da ist er ja geboren. Ist eine wunderschöne Insel, kann ich nur jedem empfehlen. Gefeiert wird angeblich in einem Luxushotel und das soll dann zum größten Teil natürlich gesperrt werden. Aber das ist ja im Vergleich zu Energy-Superstar Taylor Swift, ist ja das wirklich eine kleine Hochzeit bei Cristiano Ronaldo, weil die hat ja den ganzen Central Park gesperrt.
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Es ist spät geworden hier bei Energy Montagnacht, aber das Wachbleiben hat sich gelohnt, denn wir hören jetzt zum allerersten Mal hier bei mir in der Sendung den ganz neuen Song von Norma Jean Martini, US-amerikanische Sängerin, die aber in ihrem ersten, ich sag mal, musikalischen Leben auch ganz viel für andere geschrieben hat, unter anderem für unsere Lena hier in The Light 2015 hat sie geschrieben, dann auch für Ronan Keating, für Graham Candy und jetzt ist sie eben seit einiger Zeit auch als eigenständige Künstlerin mit am Start. I Am The Sun, so heißt der neue Song, hören wir jetzt immer die besten neuen Hits.

um 22 Uhr an diesem Montag, an dem wir gleich mal auf den Downfall des Anzeigenhauptmeisters zu sprechen kommen. Schon lange nichts mehr von ihm gehört, aber er ist zweimal mit dem Gesetz jetzt in Konflikt gekommen. Die ganze, in Anführungszeichen, Karriere, nochmal im Rückblick, gleich vorher aber noch Leonie mit den besten neuen Hits.

0: Was ist eigentlich aus ihm geworden?
1: Das steht auf dem Gehweg.
2: Auf dem Gehweg darf man mit dem Kraftfahrzeug nicht fahren. Nicht halten, nicht parken, nicht draufhauen.
3: Achso, und wer sind Sie?
2: Ich bin Privatperson, der deutsche Anzeigenhauptmeister.
0: Energy ist an bei euch an diesem Montagabend. Wir schauen zurück auf den Anzeigenhauptmeister, weil wir schon ganz lange nichts mehr von ihm gehört haben. Und wollen auch so ein bisschen durch die Chronik seiner, ich sag mal, Karriere in Anführungszeichen gehen. Für alle, die es nicht mitbekommen haben. Vor 2,5 Jahren wird der charismatische Sachsen-Anhalter durch eine Spiegel-TV-Doku berühmt, weil er sich zur Aufgabe gemacht hat, 4.000 Anzeigen pro Jahr rauszuhauen, indem er Falschparker anzeigt. Er polarisiert wahnsinnig, trifft damit komplett ins Schwarze des Algorithmus, auch durch sein Denunziantentum. Also man feiert ihn ironisch oder man hasst ihn komplett. Und er hat so einen richtigen Peak. Und zwar denken alle, dass Stefan Raab hinter seiner Kunstfigur steckt, weil es ist genau die Zeit, wo Stefan Raab sein TV-Comeback ankündigt. Er macht immer so mit viralen Clips. Und in einem der Clips ist eben der Anzeigenhauptmeister darin vorgekommen. Und alle dachten, na klar, so eine überzeichnete Figur kann ja nur aus der Feder von Stefan Raab gezeichnet sein. Aber dem war nicht so. Er ist nie wieder dann im Stefan Raab-Universum aufgetaucht. Im Gegenteil, er hat sich wirklich also radikalisiert. Er ist auch mit dem Gesetz in Konflikt gekommen im Juni 2024. Er wurde vom Amtsgericht nach Jugendstrafe wegen Volksverhetzung schuldig gesprochen. Er hat in einem früheren Schulklassenchat unter anderem den Tod von Ungeimpften gefordert. Und außerdem hat er öffentlich einen Koran verbrannt. Das war dann Ende des Jahres 2024. Weshalb die Staatsanwaltschaft auch Ermittlungsverfahren gegen ihn eingeleitet hat. Also vollkommen verrückt. Das gipfelte dann darin, dass er sich so einen Hitlerbart aufgezeichnet hat, dann auch immer in irgendwelchen komischen Formaten war und gesagt hat, ja, das alles ist ein lang angelegter Plan und sein Businessmodell geht ein Jahr und er hat damit mit diesem Verhalten jetzt schon über 1 Million gemacht. Das ist ungefähr so realistisch, wie dass mir mit meinen 31 Jahren noch mal ein richtiger Bart wächst, aber trotzdem war eine totale Reizfigur, der dann nach einem Jahr seinen Anzeigenhauptmeister-Kittel an den Nagel gehängt hat und seitdem hat man von ihm nichts mehr gehört. Und das ist wirklich die kuriose Karriere von Nikolai Smatej, a.k.a. dem Anzeigenhauptmeister.

Peggy Goo haben wir jetzt hier bei Energy. Kommt ja ursprünglich aus Südkorea. Sie lebt aber schon seit langer, langer Zeit, seit 2013 in Berlin. Liebt die Clubkultur, die Basskultur. Hat sich auch in Berlin wirklich in die Musik verliebt, die sie jetzt so reich und so groß gemacht hat. Gemeinsam mit IR Star singen sie Who Man, immer die besten neuen Hits. Peggy

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0: Immer die besten neuen Hits hört ihr hier bei Energy, gleich mit DJ Gosha für euch. Außerdem Tiffany Harris und Harrison macht den Anfang.
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So, jetzt ein bisschen Songlexikon. Wer weiß, worum es in diesem Song geht? Und alle? Macarena. Selbst wenn man nicht Spanisch kann, den Song kann man mitsingen. Und auch wenn man nicht tanzen kann, ein paar Moves hat man bei diesem Song drauf. So ein guter Laune-Hit. Aber die allerwenigsten wissen, worum es in diesem Song eigentlich geht. Also die Basics, der Song ist im Original aus dem Jahr 1993 vom spanischen Duo Los del Rio, also die vom Fluss übersetzt. Sie singen über Macarena. Klar, Macarena ist eine junge Frau mit großen Träumen, die unbedingt nach New York will und in teuren Läden shoppen. Ein Freund hat sie auch, nennt sich Victorino, aber der Victorino hat's faustig hinter den Ohren. Als der weg ist, bedrückt er sie nämlich mit zwei seiner Bekannten. So, würde man jetzt aus dem Vibe des Songs auch nicht rausbringen, dass es so dramatisch ist, aber das ist die spanische Sprache, da ist immer ein bisschen Fuego drin, ne? Und auch so Skandale werden da einfach mal übertanzt. Warum erzähle ich euch das alles? Weil wir jetzt einen ganzen Streams aus solchen Songs für euch gebaut haben, nennt sich Energy Latin mit Tracks von Bad Bunny und Co. und eben auch Macarena ist auch dabei. Und das Tolle ist, den und 40 weitere Streams, die findet ihr auf energy.de oder auch in der Energy App. Hey!

0: immer sofort an Sommer. Annika hat uns eine WhatsApp geschickt.
1: Mein Geräusch wäre Meeresrauschen.
0: Oh ja, Meeresrauschen, klar, der Klassiker. Das ist dann automatisch gleich Strand. Aber man kann ja auch Urlaub hier machen. Und diesbezüglich hat uns die Maria eine WhatsApp geschickt.
1: Ich finde immer beim Wandern das Geräusch von den Kuhglocken sehr schön.
0: Mega. Bin ich voll und ganz bei dir. Wenn ich das höre und auf dem Mountainbike unterwegs bin, dann geht mir das Herz auf. Aber bei einer Sache muss ich immer aufpassen, weil mein Sommergeräusch ist ja das hier. Fahrradkette und Kühe, da muss ich ein bisschen aufpassen, weil ab und zu erschrecken sie auch. Aber ich entschuldige mich immer. Ich grüße auch jede Kuh. Kein Witz. Jedes Mal, wenn ich mit dem Mountainbike unterwegs bin, grüße ich jede Kuh und sage Servus, grüß dich oder grüß euch, wenn es eine Herde ist.
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0: die besten neuen Hits hört euch hier bei Energy gleich mit Felix Jähn für euch. Außerdem One Republic und Kamerad macht den Anfang.
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Es ist spät geworden hier bei Energy. Ich finde, man merkt jetzt auch deutlich, dass die Tage wieder kürzer werden. Es ist einfach der 3. August. Ich weiß nicht, wo das Jahr hingegangen ist. Ich hoffe, es geht euch so ein bisschen ähnlich und ich bin nicht nur der, der überfordert ist von all der Schnelllebigkeit. So, bevor wir jetzt sentimental werden, hören wir Felix Yen mit Sirene und immer den besten neuen Hits.

um 23 Uhr an diesem Montag. Lasst uns jetzt die letzte Stunde des Tages noch ganz entspannt gemeinsam ausklingen. Gleich mit Shakira für euch. Den Anfang macht jetzt aber Kygo mit Save My Love und immer den besten neuen Hits.

Ja, das kann man doch keiner erzählen, dass jetzt schon wieder August ist, oder? So Energy ist an bei euch an diesem Montagabend. Das letzte Drittel des Sommers, es hat begonnen und gefühlt habe ich gestern meiner Mutter noch dabei geholfen, die Weihnachtsente von den Tellern abzuspülen. Es ist unglaublich, aber wir begrüßen den August. Es gibt ein paar Neuigkeiten. Die Deutsche Bahn zum Beispiel hat ihr Bonusprogramm geändert, gibt jetzt keine festen Punktepreise für Freifahrten mehr. Das heißt für uns, wie viele Punkte ihr braucht, hängt von Strecke, Buchungszeitpunkt und Nachfrage ab. Außerdem, ab dem Schuljahr 2026-27, also ab jetzt, gibt es ein Recht auf Ganztagesbetreuung für alle Erstklässler. Die Teilnahme ist aber freiwillig und es gibt Good News für alle Kinofans. Für euch gibt es unter anderem den Science-Fiction-Film The End of Oak Street mit der tollen Anne Hathaway. Die lebt im Film mit ihrer Familie in einer ruhigen Vorstadt. Dann passieren ein paar verrückte Dinge, unter anderem kommen Dinos und es wird in der Zeit zurückgefahren und. Sie müssen auf alle Fälle ihre Straße retten. Anne Hathaway immer ein Gewinn für die Kinoleinwand, nicht zuletzt bei Der Teufel trägt Prada 3 und auch bei Odyssee spielt sie ja mit. Also hat einen echten Lauf. All das sind Neuigkeiten in diesem August. Und bis wir uns daran gewöhnt haben, ist es dann auch schon wieder September. Meine Güte.

Jetzt kommt ein großes popkulturelles Versprechen aus einem Land, das vor oder mit popkulturellen Versprechen ähnlich geizt, nämlich Großbritannien. Und der Sänger ist Jack Dean. Ein toller Singer-Songwriter, Indie-Pop macht er, immer autobiografische Texte. Und Mercy heißt sein aktueller Song. Dem Mann könnt ihr wirklich mal Gehör schenken. Ich glaube, von dem werden wir noch öfter was hören. Mercy, immer die besten neuen Hits. Jack Dean.

0: Immer die besten neuen Hits hier bei Energy. Gleich mit Krista Sarandi für euch. Außerdem Alex Warren und Harry Styles macht den Anfang.
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Das Ende des ersten Montags in diesem August ist geschafft und somit auch der Anfang von neuen Regelungen. Energy Sun bei euch an diesem 3. August. Kann mir doch keiner erzählen, dass jetzt schon wieder August ist. So, wo ist denn die Zeit geblieben? Anyways, es gibt neue Beschlüsse von der Europäischen Union, die uns alle betrifft. Und das ist jetzt echt mal was Gutes. Stichwort KI im Internet. Mittlerweile, finde ich, ist die Entwicklung so weit vorangeschritten, dass man kaum mehr unterscheiden kann, ob man sich da jetzt ein KI-generiertes Video anschaut oder ob es doch Thorsten aus der Nachbarschaft ist, der jetzt irgendwo die Kamera draufgehalten hat. Und um dem jetzt einherzuwerden, gibt es eben den Beschluss von der EU, das seit heute greift, dass KI-generierte Videos besser gekennzeichnet werden müssen, damit man da jetzt eben nicht mehr in die Bredouille kommt. Das verändert sich seit heute und dann gibt es auch noch neue Regelungen für Verpackungen. Da kommen wir unserer Chronistenpflicht jetzt nach. Vor allen Dingen für Ewigkeitschemikalien gelten strengere Grenzwerte. Die Chemikalien werden genutzt, um Fett, Dreck und Wasser abzuweisen, also auf beschichteten Pfannen zum Beispiel, Fastfood-Verpackungen oder Bettwäsche. Die sind einerseits sehr praktikabel, andererseits wahnsinnig schlecht für Mensch und Umwelt. Deswegen sagt die EU seit heute, davon soll es jetzt weniger geben. Das ereilt uns alles im August, aber es kommt auch noch was Schönes auf uns zu, finde ich zumindest. In 2 Wochen bringt Energy Star Lucas Graham sein neues Album raus. Darauf können wir uns sehr freuen.

0: besten neuen Hits hier bei Energy. Gleich Ray Dalton für euch, außerdem Temper City und Felix Jähn macht den Anfang.
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2: Sommerferien heißt auch weniger los auf den Straßen und am Freitag vor allem, was heißt noch, gab's Zeugnisse. Und alle Kids mit einer 1 sind willkommen und dürfen zwar heute den ganzen Tag kostenlos mit der Bahn fahren. Gut, da wäre ich nicht dabei gewesen. Auch eine schöne Aktion gibt es vom Tiergarten Nürnberg. Alle Kinder bis 17 Jahren, die heute am Montag an der Kasse ein selbstgemaltes Bild von ihrem Lieblingstier mitbringen, bekommen freien Eintritt. Das hätte ich hinbekommen.
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Es ist spät geworden hier bei Energy an diesem Montag, so spät, dass ich raus bin für heute. Ich habe Feierabend, schön, dass ihr mit dabei wart, ihr hört mich. Wenn ihr denn wollt, morgen wieder ab 20 Uhr bin ich für euch da. Bis dahin, lasst ihr Energy durchlaufen, ihr macht damit nichts falsch und ich verabschiede mich jetzt mit Ray Dalton. Go that high und sage ciao, ich bin raus. Bis morgen.

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1: Ich weiß genau, wie ihr euch fühlt, wenn jetzt nach den Sommerferien euer Kind in die erste Klasse kommt. 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